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0: In Lohnsfeld gibt es gerade 14 Grad, Schweix meldet 14,8 und Walshausen liegt bei 15,7 Grad.
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2: Ich bin Katrin Müller. Mit Steuerentlastungen von 10 Milliarden Euro, flexibleren Arbeitsverträgen und massivem Abbau von Bürokratie wollen Union und SPD Deutschland aus der Krise führen. Im Koalitionsausschuss verständigten sich die Spitzen der Regierungsparteien auf ein Reformpaket mit 34 Punkten, das auch die bereits in die Wege geleiteten Reformen in den Bereichen Rente und Gesundheit umfasst. Kanzler Friedrich Merz hat dazu im ZDF Stellung bezogen.
3: Wir haben damit einen Kompromiss gemacht. Das haben ja auch viele gesagt, die in diesem Bereich verdienen. Macht das, das können wir bezahlen. Wir entlasten dafür die unteren und mittleren Einkommen.
2: Merz hofft, dass die Konjunktur auch durch die Reformen wieder Fahrt aufnimmt und das Wachstum im kommenden Jahr mehr als 1% beträgt. Der Deutsche Wetterdienst hat den vorläufigen Temperaturrekord der jüngsten Hitzewelle nach oben korrigiert. Demnach wurden am vergangenen Samstag in Mürkern-Drewitz in Sachsen-Anhalt 41,8 Grad gemessen und damit 0,1 Grad mehr als zunächst am brandenburgischen Koschen-Neiße-Münde. Grund ist nach Angaben des DWD eine nachträglich entdeckte Messlücke. Das Aus von Julian Nagelsmann als Bundestrainer der Fußballnationalmannschaft rückt offenbar näher. Wie die Bild berichtet, soll die DFB-Spitze Nagelsmann in einer dreistündigen Sitzung in Frankfurt einen Rücktritt nahegelegt haben. Das DFB-Team war bei der WM Anfang der Woche im 16. Finale an Paraguay gescheitert.
4: Julian Nagelsmann soll sich Bedenkzeit erbeten haben, aber alles klingt danach, als ob seine Ablösung beschlossene Sache ist. Das meldet auch die Frankfurter Rundschau. Angeblich soll bis zum Wochenende alles durch sein. Vom DFB kam bisher keine Erklärung dazu. Nagelsmanns Vertrag läuft noch bis 2028. Als möglicher Nachfolger wird ja Jürgen Klopp heiß gehandelt. Thomas Thonfeld, Sportredaktion.
2: Bei der WM hat sich Portugal gegen Kroatien mit 2:1 durchgesetzt und steht damit im Achtelfinale. Dort trifft das Team auf Europameister Spanien. Die Spanier hatten im 16. Finale zuvor 3:0 gegen Österreich gewonnen. Zum Tennis. Alexander Zverev steht beim Tennisturnier in Wimbledon in der dritten Runde. Der French Open-Sieger gewann gegen den Franzosen Valentin Royer in 3 Sätzen. Ebenfalls weiter ist Jan-Lennard Struff. Er setzte sich in 5 Sätzen gegen den US-Amerikaner Brandon Nakashima durch.
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0: Bei uns zwischen Kaiserslautern, Pirmasens und Zweibrücken startet der Tag noch frisch und teils mit Nebel. Aber das löst sich schnell auf. Dann wird's wichtig freundlich mit viel Sonne und Höchstwerten meist zwischen 26 und knapp 29 Grad. Morgen legt der Sommer noch einen drauf. Da knacken wir stellenweise die 29 Grad. Also morgens noch entspannt angehen, später Sonnenbrille raus und den Schatten nicht vergessen.
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0: In Lohnsfeld gibt's gerade 14 Grad, Schweigs meldet 14,8 und Walshausen liegt bei 15,7 Grad.
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0: Bei uns zwischen Kaiserslautern, Pirmasens und Zweibrücken startet der Tag noch frisch und teils mit Nebel. Aber das löst sich schnell auf. Dann wird's wichtig freundlich mit viel Sonne und Höchstwerten meist zwischen 26 und knapp 29 Grad. Morgen legt der Sommer noch einen drauf. Da knacken wir stellenweise die 29 Grad. Also morgens noch entspannt angehen, später Sonnenbrille raus und den Schatten nicht vergessen.
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0: In Sambach sind es gerade 13 Grad, Gersbach meldet 12 und Stellfeld liegt bei 12,6 Grad.
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2: Ich bin Diana Kramer. Arbeitsverträge sollen länger befristet werden dürfen, Regeln zum Kündigungsschutz werden gelockert. Das sind Teile der Reformen, auf die sich Union und SPD geeinigt haben. Außerdem will die Bundesregierung Regelungen zu Krankschreibungen verschärfen. Wer sich krank meldet, soll schon ab dem ersten Tag eine Bescheinigung vom Arzt vorlegen. Die Krankschreibung per Telefon fällt weg. Ärztevertreter und Opposition sind empört.
3: Wer hustet, gehört ins Bett und nicht ins Wartezimmer einer Arztpraxis, um sich krankschreiben zu lassen. Ob Kassenärztliche Bundesvereinigung, Hausärzteverband oder Grüne und Linkspartei, die offizielle Krankschreibung ab dem ersten statt wie bisher ab dem vierten Krankheitstag wird als Schikane kritisiert. Geändert werden soll die Vorgabe dazu im Entgeltfortzahlungsgesetz. Arbeitgebern und Gewerkschaften die Möglichkeit bleiben, etwa in Tarifverträgen weiter die alte Regelung zu vereinbaren. Unklar ist noch, ab wann die Änderung genau greifen soll. Jan-Henner Reitze, Berlin.
2: Mit Bremen, Niedersachsen, Sachsen, Sachsen-Anhalt, Schleswig-Holstein und Thüringen starten heute die nächsten Bundesländer in die Sommerferien. Die Autoclubs ACE und ADAC rechnen schon ab dem Mittag mit der nächsten großen Reisewelle.
4: Von den Küsten zu den Alpen bis runter zum Mittelmeer. Ohne Stau kommt an diesem Wochenende keiner durch, warnt der ADAC. Für den Nachmittag bis in den Abend hinein dürften Autofahrer viel Geduld brauchen. Neben dem Feierabendverkehr sorgen auch die mehr als 1000 Dauerbaustellen für Probleme. Hinzu kommen zusätzliche Sperrungen, etwa durch Blow-ups durch die Hitzewelle von letzter Woche. Ähnlich kritisch sehen die Autoclubs die Lage morgen Vormittag. Erst für Sonntag rechnen ADAC und ACE mit einer entspannteren Situation. Tanja Wagner, Nachrichtenredaktion.
2: Im Tarifstreit des Handels ruft die Gewerkschaft Verdi erneut zu bundesweiten Warnstreiks auf. Betroffen sein können unter anderem Supermärkte, Möbelhäuser und andere Einzelhändler. Verdi fordert für die Beschäftigten 7% mehr Lohn, mindestens aber 225 Euro im Monat. Die Arbeitgeber verweisen darauf, dass die Versorgung der Kunden trotz der Streiks gesichert sei. Zum Fußball. Bei der Weltmeisterschaft hat sich Portugal gegen Kroatien mit 2:1 durchgesetzt und steht im Achtelfinale. Dort trifft das Team auf Europameister Spanien. Die Spanier hatten im 16. Finale zuvor 3:0 gegen Österreich gewonnen.
1: Und jetzt noch mehr Informationen aus unserer Region.
5: Mit Lisa Ames. Schönen guten Morgen. 32-Jähriger aus Kaiserslautern verliert 2.500 Euro wegen Datingbetrug. Außerdem in den Regionalnachrichten um halb. Landkreis Südwestpfalz stärkt den Kinderschutz. Und 2-Jähriger bei Unfall in Pirmasens schwer verletzt. Ausführliche Nachrichten aus der Region gibt's wieder um halb.
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0: In Kaiserslautern, Pirmasens und Zweibrücken startet der Tag noch frisch. Aber dann legt die Sonne richtig los. Heute klettern die Werte je nach Ecke auf 25 bis 27 Grad. Morgen wird es mit bis zu 29 Grad in der Pfalz und um die 28 Grad bei Zweibrücken noch eine Spur heißer. Also locker anziehen, Schatten mitnehmen und den Feierabend lieber draußen genießen, bevor die Sommerhitze nochmal einen draufsetzt.
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6: Auf den Straßen momentan alles in Ordnung. Keine großen Staus derzeit. Ihr kommt gut durch, liebe Autofahrer.
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6: Aktuell gibt es keine Blitzer. Falls ihr welche entdeckt, meldet sie uns wie immer über die 0631 75 00 4x die 7. Gute Fahrt.
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6: Wunderschönen guten Morgen. Wir starten erstmal rein entspannt in den Tag mit Stefan Massimo and the Delicats. Anytime and anywhere. Die Bangles mit Eternal Flame, die gibt's auch noch gleich für euch. Und jetzt erstmal gut in den Tag reinkommen mit uns.
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0: Wer morgens schon mal mit Fieber im Bett lag, kennt das. Kurz beim Hausarzt anrufen, telefonisch krank schreiben lassen und wieder schlafen gehen. Ja, das könnte jetzt bald Geschichte sein, denn die Bundesregierung plant strengere Regeln bei der Krankschreibung. Was sich ändern soll und warum die Pläne schon jetzt für ordentlich Diskussionen sorgen, Kollegin Lisa hat die Infos.
1: Wer krank ist, soll künftig schneller zum Arzt müssen. Die schwarz-rote Koalition will, dass Beschäftigte bereits am ersten Krankheitstag eine Arbeitsunfähigkeitsbescheinigung vorlegen. Bislang ist das gesetzlich erst ab dem vierten Tag vorgeschrieben, auch wenn Arbeitgeber schon heute eine frühere Bescheinigung verlangen können. Außerdem soll die telefonische Krankschreibung wieder abgeschafft werden. Die war nach der Corona-Pandemie dauerhaft eingeführt worden für Patientinnen und Patienten, die in ihrer Hausarztpraxis bekannt sind und nur leichte Beschwerden haben. Nach den Plänen der Bundesregierung wäre dann wieder ein Praxisbesuch nötig. Bundeskanzler Friedrich Merz begründet die Verschärfungen mit den hohen Krankenständen in Deutschland. Lange Ausfallzeiten seien inzwischen ein Wettbewerbsnachteil für Unternehmen, deshalb wolle man die Regeln verschärfen. Von den Hausärzten kommt dagegen deutliche Kritik. Der Hausärzteverband warnt vor längeren Wartezeiten in den Praxen. Die telefonische Krankschreibung habe nach allen bisherigen Untersuchungen nicht zu mehr Krankmeldungen geführt. Stattdessen würden die neuen Regeln die Arztpraxen zusätzlich belasten und gerade den Patientinnen und Patienten schaden, die dringend medizinische Hilfe brauchen. Ob und wann die geplanten Änderungen tatsächlich in Kraft treten, müssen jetzt die weiteren Gesetzgebungsverfahren zeigen.
0: Was sagt ihr dazu? Sollte eine Krankschreibung künftig wieder nur nach einem Arztbesuch möglich sein oder hat sich die telefonische Krankschreibung bewährt? Schreibt uns und diskutiert mit über die 0631 75 00 4 mal die 7.
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0: In Sambach sind es gerade 13 Grad, Gersbach meldet 12 und Stellfeld liegt bei 12,6 Grad.
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2: Mit Lisa Ames. Schönen guten Morgen. Ein 32 Jahre alter Mann aus Kaiserslautern ist auf Internetbetrüger hereingefallen. Wie die Polizei mitteilt, hat er seit Mitte Juni über eine Dating-App Kontakt zu einer angeblichen Frau, die ihm romantisches Interesse vorgaukelte. Das aufgebaute Vertrauen nutzten die Täter aus, um den Mann zu einer Geldanlage über eine sogenannte Trading-App zu bewegen. Dabei verlor der 32-Jährige rund 2.500 Euro. Als er den Betrug bemerkte, erstattete er Anzeige. Die Polizei ermittelt und warnt davor, auf Geldforderungen oder Anlagetipps von Online-Bekanntschaften einzugehen. Der Kinderschutz soll im Landkreis Südwestpfalz weiter gestärkt werden. Gemeinsam mit Kitas und weiteren Partnern baut der Landkreis bestehende Schutzkonzepte aus. Dazu werden Fachkräfte geschult, um Anzeichen einer möglichen Kindeswohlgefährdung früh zu erkennen und richtig zu handeln. Jetzt haben sich rund 80 pädagogische Fachkräfte zu einem Fachtag in der Kreisverwaltung ausgetauscht. Im Mittelpunkt standen Kinderrechte und der praktische Umgang mit Verdachtsfällen. Der Landkreis betont, Kinderschutz ist nicht nur Aufgabe von Kitas und Jugendamt. Auch im Alltag sollten mögliche Hinweise auf eine Gefährdung ernst genommen werden. Am vergangenen Mittwoch ist ein 2-jähriger Junge in Pirmasens bei einem Unfall schwer verletzt worden. Nach Angaben der Polizei wurde das Kind auf dem Parkplatz der Festhalle in der Volksgartenstraße von einem Auto erfasst. Am Steuer saß eine 84-jährige Frau aus Pirmasens. Der Junge war vor dem Zusammenstoß mit seinen Eltern zu Fuß unterwegs. Er musste anschließend mit einem Rettungswagen ins Krankenhaus gebracht werden. Während des Einsatzes war das Kind nach Angaben der Beamten die gesamte Zeit ansprechbar. Die Polizei hat gegen die Autofahrerin ein Verfahren wegen Fahrlässigkeit Körperverletzung eingeleitet. Und rund 90 gespendete Schulranzen werden in Kaiserslautern an Kinder aus bedürftigen Familien verteilt. Die Sammelaktion des Arbeits- und Sozialpädagogischen Zentrums, kurz ASZ, ist auch in diesem Jahr erfolgreich verlaufen. Vor der Ausgabe wurden die Ranzen geprüft und mit Brotdose, Mäppchen und Trinkflasche ausgestattet. Die ersten Schulranzen wurden jetzt im Stadtteilbüro Slefisch ausgegeben. Weitere Ausgabetermine gibt es im Gemeindezentrum in der Kantstraße und in der Sozialberatung in der Mennonitenstraße. Nicht vergebene Ranzen werden bis zum Schuljahresbeginn weiter ausgegeben.
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0: In Kaiserslautern, Pirmasens und Zweibrücken startet der Tag noch frisch. Aber dann legt die Sonne richtig los. Heute klettern die Werte je nach Ecke auf 25 bis 27 Grad. Morgen wird es mit bis zu 29 Grad in der Pfalz und um die 28 Grad bei Zweibrücken noch eine Spur heißer. Also locker anziehen, Schatten mitnehmen und den Feierabend lieber draußen genießen, bevor die Sommerhitze nochmal einen draufsetzt.
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4: Derzeit sieht's gut aus auf den Straßen bei uns in der Westpfalz. Ihr kommt problemlos durch.
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4: Momentan keine Blitzer. Falls ihr natürlich was entdeckt, was nicht dahin gehört, dann meldet uns 0631 7500 4x7.
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0: In Schneckenhausen gibt es gerade 12 Grad, Schweigs meldet 14 und in Rosenkopf liegen wir bei 13 Grad.
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2: Ich bin Diana Kramer. Die Spitzen der Koalition wollen ihr Reformpaket trotz aller Kritik realisieren. Man habe die Absicht, das, was da aufgeschrieben wurde, nicht nur ernst zu nehmen, sondern auch umzusetzen, sagte Bundeskanzler Friedrich Merz am Abend in der ZDF-Sendung Maybrit Illner Spezial.
3: Das ist die Schwierigkeit heute. Wir müssen einer Gesellschaft im Frieden, einer Gesellschaft in Freiheit, einer Gesellschaft im Wohlstand, einer Gesellschaft mit sehr viel Sozialpolitik sagen, wir müssen jetzt Veränderungen haben, damit vieles so bleibt, wie wir es in den letzten Jahrzehnten erarbeitet haben.
2: Bundeskanzler Merz. Kritik gibt es vor allem an den Plänen, die Regelungen für Krankschreibungen zu verschärfen. Beschäftigte sollen künftig schon ab dem ersten Tag eine Bescheinigung vom Arzt vorlegen. 5 Jahre nach dem europaweiten Verbot von Einwegplastikartikeln fordern Umweltschützer eine härtere Gangart, damit solche Produkte endlich komplett vom Markt verschwinden. Gabeln oder Strohhalme aus Plastik würden im Internet noch immer zum Kauf angeboten. Das sei ein politisches Armutszeugnis, sagte Viola Wohlgemuth von der Deutschen Umwelthilfe. Der Staat müsse hart gegen Onlinehändler vorgehen und diese sanktionieren. Seit Wochen schon brodelt die Gerüchteküche rund um die Hochzeit von Taylor Swift und Travis Kelce. Jetzt sollen die Feierlichkeiten begonnen haben. Wie mehrere US-Medien berichten, gab das Paar im New Yorker Madison Square Garden ein Abendessen am Vorabend der großen Party, die dann heute Abend steigen soll. Zum Fußball. Bei der Weltmeisterschaft hat Spanien den Titel weiter fest im Blick. Das Team gewann sein 16. Finale gegen chancenlose Österreicher mit 3:0. Außerdem setzte sich Portugal gegen Kroatien durch einen Treffer in der Nachspielzeit mit 2:1 durch.
4: Ronaldo schickt Modric in WM-Rente. Kroatien geht durch den ehemaligen Dortmund, Wolfsburg und Bayern-Spieler Perisic in der 53. Minute in Führung. Ronaldo gleicht eine Viertelstunde später per Foul-Elfmeter aus und Gonzalo Ramos schießt die Portugiesen in der 4. Minute der Nachspielzeit ins Achtelfinale. Rund um diese Tore viel Drama, Großchancen, ein Lattentreffer von Leao und unterm Strich 4 aberkannte Abseitstreffer, einen zum vermeintlichen kroatischen Ausgleich in der 13. Minute der Nachspielzeit. Wahnsinn. Uli Reitinger, Sportredaktion.
2: Am kommenden Montag treffen Portugal und Spanien im Achtelfinale aufeinander.
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5: Mit Thorsten Subert, schönen guten Morgen. 32-Jähriger aus Kaiserslautern verliert 2.500 Euro wegen Datingbetrug. Außerdem in den Regionalnachrichten um 12:30, Landkreis Südwestpfalz stärkt den Kinderschutz und 2-Jähriger bei Unfall in Pirmasens schwer verletzt. Ausführliche Nachrichten aus der Region gibt es wieder um 12:30.
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0: Der Freitag startet im Raum Kaiserslautern, Tröben und Riedelberg frisch, aber mit viel Sonne im Gepäck. Tagsüber ziehen zwar mal ein paar Wolken durch, trotzdem klettern die Temperaturen locker auf 25 bis 26 Grad. Morgen wird's dann noch einen Tick wärmer mit bis zu 27 oder 28 Grad. Perfekt für alles draußen, nur die Jacke am Morgen noch kurz griffbereit lassen.
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6: Auf den Straßen momentan alles in Ordnung, keine großen Staus derzeit, ihr kommt gut durch, liebe Autofahrer.
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6: Aktuell gibt's keine Blitzer. Falls ihr welche entdeckt, meldet sie uns wie immer über die 0631 75 00 4x die 7. Gute Fahrt.
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6: Einen wunderschönen guten Morgen, hier ist eure Antenne und mitten im Sommer angelangt, da müssen wir natürlich immer gut und viel trinken und da ist es natürlich auch gut, dass man zum Beispiel in Kaiserslautern, aber auch in Pirmasens Trinkwasserbrunnen hat. Wo genau die denn stehen und wie unbedenklich es ist, von denen zu trinken, darüber reden wir gleich nach 2 Songs.
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0: Der Sommer ist eingekehrt in der Westpfalz, es ist heiß in Kaiserslautern und gerade dann ist Trinken natürlich wichtig. Und wer in der Stadt unterwegs ist, muss dafür nicht unbedingt eine Flasche im Supermarkt kaufen. Die SWK betreibt nämlich gemeinsam mit der Stadt Kaiserslautern mehrere öffentliche Trinkwasserbrunnen. Dort könnt ihr kostenlos eure Flasche auffüllen oder eben direkt einen Schluck trinken. Wo es die gibt, weiß Michael Beine von den Stadtwerken Kaiserslautern.
1: Also im Moment gibt es in Kaiserslautern 4 von diesen öffentlichen Trinkwasserstellen. 3 davon, die ersten 3, hat die SWK auch gesponsert. Das ist einmal eine Trinkwasserstelle in der Innenstadt, in der Nähe vom P&C. Das war die erste, die ist 2019 in Betrieb gegangen. Dann gibt es am Betzenberg eine in der Rousseau-Straße. Im Stadtpark ist eine Stelle, die wir auch für sinnvoll halten. Und jetzt in der neuen Stadtmitte am Fackelbrunnen, also in der Nähe des Fackelbrunnens, ist auch eine neue Stelle. Die hat jetzt die Stadt Kaiserslautern gebaut.
0: Für viele ist es natürlich super praktisch. Beim Einkaufen, beim Spazieren, auf dem Weg durch die Stadt oder wenn die Kids und ältere Menschen bei Hitze mal schnell was trinken müssen. Trotzdem gibt es bei manchen noch eine Hemmschwelle. Kann man das wirklich bedenkenlos trinken?
1: Also kann ich nur sagen, das Wasser ist bedenkenlos trinkbar. Wir sind für den Unterhalt dieser Stellen verantwortlich. Das ist auch mit dem Gesundheitsamt abgestimmt. Also da werden regelmäßig Wasserproben gezogen. Die Geräte werden auch wöchentlich gereinigt.
0: Also Sorgen brauchen wir uns keine machen. Übrigens, auch in Pirmasens gibt es öffentliche Wasserspender. Dort stehen sie unter anderem in der Fußgängerzone, am Bewegungszentrum mittendrin, am Dammstädter Platz, auf dem Horeb und im Strecktalpark am Brunnen. Also immer ans Trinken denken. Die Trinkspender stehen auch den ganzen Sommer zur Verfügung und dann kommen wir auch ohne Durst gut durch die heißen Sommertage.
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0: Wunderschönen guten Morgen, hier ist eure Antenne und gleich gibt's wieder die Entdeckung des Tages. Kuriose, skurrile Dinge, die zum Beispiel auf der Welt passieren, wenn zum Beispiel mitten im Juli, mitten auf einem See, eine Windhose, also quasi ein Wassertornado entsteht, dann ist das schon ein Naturspektakel, das man am besten von der Ferne aus beobachtet. Ist passiert und darüber wollen wir gleich reden. In weniger als 20 Minuten.
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0: In Schneckenhausen gibt es gerade 12 Grad, Schweigs meldet 14 und in Rosenkopf liegen wir bei 13 Grad.
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2: Mit Thorsten Subert, schönen guten Morgen. Ein 32 Jahre alter Mann aus Kaiserslautern ist auf Internetbetrüger hereingefallen. Wie die Polizei mitteilt, hatte er seit Mitte Juni über eine Dating-App Kontakt zu einer angeblichen Frau, die ihm romantisches Interesse vorgaukelte. Das aufgebaute Vertrauen nutzten die Täter aus, um den Mann zu einer Geldanlage über eine sogenannte Trading-App zu bewegen. Dabei verlor der 32-Jährige rund 2.500 Euro. Als er den Betrug bemerkte, erstattete er Anzeige. Die Polizei ermittelt und warnt davor, auf Geldforderungen oder Anlagetipps von Online-Bekanntschaften einzugehen. Der Kinderschutz soll im Landkreis Südwestpfalz weiter gestärkt werden. Gemeinsam mit Kitas und weiteren Partnern baut der Landkreis bestehende Schutzkonzepte aus. Dazu werden Fachkräfte geschult, um Anzeichen einer möglichen Kindeswohlgefährdung früh zu erkennen und richtig zu handeln. Jetzt haben sich rund 80 pädagogische Fachkräfte bei einem Fachtag in der Kreisverwaltung ausgetauscht. Im Mittelpunkt standen Kinderrechte und der praktische Umgang mit Verdachtsfällen. Der Landkreis betont, Kinderschutz ist nicht nur Aufgabe von Kitas und Jugendamt. Auch im Alltag sollten mögliche Hinweise auf eine Gefährdung ernst genommen werden. Am vergangenen Mittwoch ist ein 2-jähriger Junge in Pirmasens bei einem Unfall schwer verletzt worden. Nach Angaben der Polizei wurde das Kind auf dem Parkplatz der Festhalle in der Volksgartenstraße von einem Auto erfasst. Am Steuer saß eine 84-jährige Frau aus Pirmasens. Der Junge war vor dem Zusammenstoß mit seinen Eltern zu Fuß unterwegs. Er musste anschließend mit einem Rettungswagen ins Krankenhaus gebracht werden. Während des Einsatzes war das Kind nach Angaben der Beamten die gesamte Zeit ansprechbar. Die Polizei hat gegen die Autofahrerin ein Verfahren wegen fahrlässiger Körperverletzung eingeleitet. Und rund 90 gespendete Schulranzen werden in Kaiserslautern an Kinder aus bedürftigen Familien verteilt. Die Sammelaktion des Arbeits- und Sozialpädagogischen Zentrums, kurz ASZ, ist auch in diesem Jahr erfolgreich verlaufen. Vor der Ausgabe wurden die Ranzen geprüft und mit Brotdose, Mäppchen und Trinkflasche ausgestattet. Die ersten Schulranzen wurden jetzt im Stadtteilbüro Slefisch ausgegeben. Weitere Ausgabetermine gibt es im Gemeindezentrum in der Kantstraße und in der Sozialberatung in der Mennonitenstraße. Nicht vergebene Ranzen werden bis zum Schuljahresbeginn weiter ausgegeben.
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0: Der Freitag startet im Raum Kaiserslautern, Tröben und Riedelberg frisch, aber mit viel Sonne im Gepäck. Tagsüber ziehen zwar mal ein paar Wolken durch, trotzdem klettern die Temperaturen locker auf 25 bis 26 Grad. Morgen wird's dann noch einen Tick wärmer mit bis zu 27 oder 28 Grad. Perfekt für alles draußen, nur die Jacke am Morgen noch kurz griffbereit lassen.
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4: Derzeit sieht's gut aus auf den Straßen bei uns in der Westpfalz. Ihr kommt problemlos durch.
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4: Momentan keine Blitzer. Falls ihr natürlich was entdeckt, was nicht dahin gehört, dann meldet uns 0631 7500 4 mal die 7.
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1: Ein Sommertag am Bodensee. Menschen sitzen in Cafés, schauen aufs Wasser und plötzlich wächst draußen auf dem See eine dunkle Säule von Wasser. Bis in die Wolken. Ja, vor Friedrichshafen ist am Mittwochmittag eine riesige Wasserhose über den Bodensee gezogen. Das ist im Grunde ein Tornado übers Wasser. Rund 15 Minuten war der Wirbel vom Ufer aus gut zu sehen. Eine drehende Säule, unten der aufgewühlten See, oben die dunkle Wolken. Viele Menschen liefen aus den Restaurants und Geschäften an die Uferpromenade, um das zu sehen. Auch vom Katamaran zwischen Konstanz und Friedrichshafen wurde die Wasserhose beobachtet. Aus sicherer Entfernung natürlich. Der Schiffsführer sagte später, er habe schon Tornados gesehen, aber nicht so nah und nicht in dieser Größe. Zum Glück ist nichts passiert. Der Wasserschutzpolizei wurden keine Notfälle gemeldet. Trotzdem ist so eine Wasserhose kein harmloser Fotomoment. Die Windgeschwindigkeit kann dabei rund 100 Kilometer pro Stunde betragen. Große Schiffe kommen damit meistens besser klar. Kleine Boote und Schwimmer sollten aber unbedingt wegbleiben. Eigentlich treten solche Wasserhosen am Boden sehr häufiger im September auf. Diesmal kam es schon im Juli. Beeindruckendes Schauspiel, aber eins, bei dem man am besten genau da bleibt, wo man es gesehen hat. Sicher an Land mit Abstand und wahrscheinlich mit einem offenen Mund.
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0: Wunderschönen guten Morgen. Es ist soweit. Heute startet das Lautere Altstadtfest und wir wollen euch natürlich unsere Bands vorstellen, die auf unserer großen Antennebühne zu Gast sein werden. Und unter anderem Fadeout. Die sind die letzte Band. Sonntagabend und was die für uns in petto haben, darüber reden wir gleich um ca. 10 nach 8.
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0: In Schneckenhausen gibt's gerade 13 Grad, Bottenbach meldet 14 Grad und Riedelberg liegt bei 14 Grad.
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2: Ich bin Diana Kramer. Union und SPD wollen Deutschland mit einem umfassenden Reformpaket zu Steuern, Arbeit und Entbürokratisierung aus der Wirtschaftskrise führen. Für Familien sind etwa Steuerentlastungen geplant. Für Arbeitnehmer wird sich einiges in puncto Krankschreibung ändern. Sie soll dem Arbeitgeber künftig schon ab dem ersten Tag der Erkrankung vorgelegt werden. Daran gibt es auch Kritik.
3: Bislang muss die Krankschreibung am vierten Tag beim Arbeitgeber vorliegen. Und wenn der Plan ist, dass ich mich nicht mehr telefonisch krankschreiben lassen darf und ich gleichzeitig am ersten Tag eine Arbeitsunfähigkeitsbescheinigung vorlegen soll, würde das heißen, dass ich mich auch mit 39 Grad Fieber etwa zur Ärztin schleppen müsste. Geht so natürlich nicht. Schwarz-Rot wird da also nochmal ins Detail gehen müssen. Dass die telefonische Krankschreibung wegfallen wird, das steht fest. Aus Berlin, Lea Matschulat.
2: Kritik gibt es auch an der geplanten Einkommensteuerreform. Das Institut der Deutschen Wirtschaft hält dadurch einen Anstieg der Schwarzarbeit für möglich. Hintergrund ist die ab 2027 geplante Kürzung des sogenannten Handwerkerbonus. Dadurch können Handwerkerleistungen steuerlich geringer abgesetzt werden. IW-Volkswirt Dominik Enste warnt, wenn die Kosten für legale Arbeit steigen, wird Schwarzarbeit attraktiver. Mit Bremen, Niedersachsen, Sachsen, Sachsen-Anhalt, Schleswig-Holstein und Thüringen starten heute die nächsten Bundesländer in die Sommerferien. Die Autoclubs ACE und ADAC rechnen ab dem Mittag mit der nächsten großen Reisewelle.
4: Für den Nachmittag bis in den Abend hinein dürften Autofahrer viel Geduld brauchen. Neben dem Feierabendverkehr sorgen auch die mehr als 1000 Dauerbaustellen für Probleme. Hinzu kommen zusätzliche Sperrungen, etwa durch Blow-ups durch die Hitzewelle von letzter Woche. Ähnlich kritisch sehen die Autoclubs die Lage morgen Vormittag. Erst für Sonntag rechnen ADAC und ACE mit einer entspannteren Situation. Tanja Wagner, Nachrichtenredaktion.
2: Zum Fußball. Bundestrainer Julian Nagelsmann soll übereinstimmenden Medienberichten zufolge in Kürze seinen Rücktritt erklären. Der 38-Jährige soll nach der Krisensitzung beim DFB in Frankfurt am Main zu dieser Entscheidung gekommen sein, berichten der TV-Sender Sky und die Bild-Zeitung. Bei der WM, wo Deutschland im 16. Finale ausgeschieden war, haben Portugal und Spanien das Achtelfinale erreicht. Spanien besiegte Österreich mit 3:0, Portugal setzte sich gegen Kroatien mit 2:1 durch.
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5: Mit Thorsten Subert, schönen guten Morgen. 32-Jähriger aus Kaiserslautern verliert 2.500 Euro wegen Datingbetrug. Außerdem in den Regionalnachrichten um halb, Landkreis Südwestpfalz stärkt den Kinderschutz und 2-Jähriger bei Unfall in Pirmasens schwer verletzt. Ausführliche Nachrichten aus der Region gibt es wieder um halb.
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0: Bei uns zwischen Kaiserslautern, Pirmasens und Zweibrücken startet der Tag noch frisch mit rund 14 Grad. Aber die Sonne setzt sich zügig durch. Heute Nachmittag wird's richtig angenehm warm mit 25 bis 26 Grad. Morgen legt der Sommer nochmal nach und kratzt stellenweise an der 28 Grad Marke. Also morgens noch die leichte Jacke griffbereit, später dann raus ins Freie und den Sonnenschein mitnehmen.
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6: Auf den Straßen momentan alles in Ordnung, keine großen Staus derzeit, ihr kommt gut durch, liebe Autofahrer.
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6: Aktuell gibt es keine Blitzer. Falls ihr welche entdeckt, meldet sie uns wie immer über die 0631 75 00 4x die 7. Gute Fahrt.
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6: Gut gelaunt startet ihr mit uns in den Tag. Es ist kurz nach 8 und liebe Freunde, es ist heute der Tag der Tage. Heute ist Freitag, heute ist Altstadtfeststart in Kaiserslautern. Heute Abend bei uns auf der Antennebühne geht es natürlich ab 18 Uhr los und wir haben ein richtig geiles Programm das ganze Wochenende. Wir wollen natürlich euch aber auch jetzt schon mal verraten, was da so alles auf der Bühne los ist. Unter anderem Fade Out. Die sind die letzte Band, die am Sonntagabend bei uns auftreten und die haben ein richtig geiles Programm mit im Gepäck. Was genau? Hören wir gleich, noch zwei Songs.
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0: Der Timer läuft, wenige Stunden noch, dann startet das Altstadtfest in Kaiserslautern und während wir uns auf 3 Tage Musik, viele Attraktionen und auf die Acts auf der Antennebühne freuen, schauen wir jetzt mal ganz ans Ende des Wochenendes, denn die letzte Band am Sonntagabend, die auf unserer Bühne auftritt, ist Fade Out. Um 20 Uhr übernehmen sie auf unserer Antennebühne den Abschluss. Bevor die Stadt langsam wieder runterfährt, gibt's also nochmal Live-Musik mitten in der Spittelstraße. Was Fade Out musikalisch macht, haben uns Bandmitglieder Matze und Lars beantwortet.
1: Wir sind eine Rock-Pop-Coverband und spielen Songs aller verschiedenen Genres. Da ist einfach für jeden was dabei. Uns geht's dabei nicht darum, Lieder 1:1 zu kopieren, sondern jedem Lied seinen eigenen Touch zu verleihen.
2: Genau, und unser Ziel ist es einfach, ehrliche Live-Musik zu machen und mit dem Publikum zusammen zu feiern.
0: Wenn eine Band den letzten Slot beim Altstadtfest spielt, dann muss natürlich nochmal ordentlich Energie mit auf die Bühne und genau die gibt's auch für euch.
1: Wir bringen einen bunten Mix aus allem Möglichen mit. Von Queen über Nena bis hin zu Linkin Park ist einfach alles dabei, teilweise sogar verpackt in themenbasierte Medleys. Natürlich haben wir auch neue Songs mit im Programm, da wollen wir aber noch nicht zu viel verraten.
0: Für Fade Out Kaiserslautern kein unbekanntes Pflaster. Die Band war schon ein paar Mal hier zu Gast und freut sich natürlich riesig, wieder dabei zu sein.
2: Ja, wir sind jetzt bereits zum dritten Mal hier und was uns besonders gefällt, ist einfach die Stimmung. Man merkt, dass die Leute einfach Lust auf Live-Musik haben und gerne feiern. Und genau darauf freuen wir uns.
0: Also Sonntagabend 20 Uhr, Fade Out live auf der Antennebühne in der Spittelstraße. Wer Bock hat auf gute Stimmung, eine fette Party und jede Menge Live-Musik, sollte unbedingt beim Altstadtfest vorbeischauen. Und das von heute bis Sonntag. Den perfekten Song zur Einstimmung gibt's jetzt natürlich auch nochmal für euch von Fade Out.
2: Hey, hier ist Fade Out und wir wünschen euch viel Spaß mit dem Song Let Me Entertain You hier auf der Antenne.

0: Schönen guten Morgen zusammen. Der Kollege LJ macht sich schon mal bereit für Lass mal reden über unsere wunderbare Region. Gibt's gleich in weniger als 20 Minuten und in noch weniger Minuten gibt's nämlich gleich wunderbare Musik. Die besten Hits aller Zeiten für euch. ELO mit Living Thing haben wir gleich.
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2: In Schneckenhausen gibt's gerade 13 Grad. Bottenbach meldet 14 Grad und Riedelberg liegt bei 14 Grad.
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4: Mit Thorsten Subert, schönen guten Morgen. Ein 32 Jahre alter Mann aus Kaiserslautern ist auf Internetbetrüger hereingefallen. Wie die Polizei mitteilt, hatte er seit Mitte Juni über eine Dating-App Kontakt zu einer angeblichen Frau, die ihm romantisches Interesse vorgaukelte. Das aufgebaute Vertrauen nutzten die Täter aus, um den Mann zu einer Geldanlage über eine sogenannte Trading-App zu bewegen. Dabei verlor der 32-Jährige rund 2.500 Euro. Als er den Betrug bemerkte, erstattete er Anzeige. Die Polizei ermittelt und warnt davor, auf Geldforderungen oder Anlagetipps von Online-Bekanntschaften einzugehen. Der Kinderschutz soll im Landkreis Südwestpfalz weiter gestärkt werden. Gemeinsam mit Kitas und weiteren Partnern baut der Landkreis bestehende Schutzkonzepte aus. Dazu werden Fachkräfte geschult, um Anzeichen einer möglichen Kindeswohlgefährdung früh zu erkennen und richtig zu handeln. Jetzt haben sich rund 80 pädagogische Fachkräfte bei einem Fachtag in der Kreisverwaltung ausgetauscht. Im Mittelpunkt standen Kinderrechte und der praktische Umgang mit Verdachtsfällen. Der Landkreis betont, Kinderschutz ist nicht nur Aufgabe von Kitas und Jugendamt. Auch im Alltag sollten mögliche Hinweise auf eine Gefährdung ernst genommen werden. Am vergangenen Mittwoch ist ein 2-jähriger Junge in Pirmasens bei einem Unfall schwer verletzt worden. Nach Angaben der Polizei wurde das Kind auf dem Parkplatz der Festhalle in der Volksgartenstraße von einem Auto erfasst. Am Steuer saß eine 84-jährige Frau aus Pirmasens. Der Junge war vor dem Zusammenstoß mit seinen Eltern zu Fuß unterwegs. Er musste anschließend mit einem Rettungswagen ins Krankenhaus gebracht werden. Während des Einsatzes war das Kind nach Angaben der Beamten die gesamte Zeit ansprechbar. Die Polizei hat gegen die Autofahrerin ein Verfahren wegen fahrlässiger Körperverletzung eingeleitet. Und rund 90 gespendete Schulranzen werden in Kaiserslautern an Kinder aus bedürftigen Familien verteilt. Die Sammelaktion des Arbeits- und Sozialpädagogischen Zentrums, kurz ASZ, ist auch in diesem Jahr erfolgreich verlaufen. Vor der Ausgabe wurden die Ranzen geprüft und mit Brotdose, Mäppchen und Trinkflasche ausgestattet. Die ersten Schulranzen wurden jetzt im Stadtteilbüro Slefisch ausgegeben. Weitere Ausgabetermine gibt es im Gemeindezentrum in der Kantstraße und in der Sozialberatung in der Mennonitenstraße. Nicht vergebene Ranzen werden bis zum Schuljahresbeginn weiter ausgegeben.
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2: Bei uns zwischen Kaiserslautern, Pirmasens und Zweibrücken startet der Tag noch frisch mit rund 14 Grad. Aber die Sonne setzt sich zügig durch. Heute Nachmittag wird's richtig angenehm warm mit 25 bis 26 Grad. Morgen legt der Sommer nochmal nach und kratzt stellenweise an der 28 Grad Marke. Also morgens noch die leichte Jacke griffbereit, später dann raus ins Freie und den Sonnenschein mitnehmen.
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6: Derzeit sieht's gut aus auf den Straßen bei uns in der Westpfalz. Ihr kommt problemlos durch.
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6: Momentan keine Blitzer. Falls ihr natürlich was entdeckt, was nicht dahin gehört, dann meldet uns 0631 75 00 4 mal die 7.
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2: Schönen guten Morgen, Marco. Ja, und heute ist so ein Tag, ne? Da merkt man in Lautern, morgens jetzt schon, ne?
1: Jawohl.
2: So irgendwas liegt in der Luft.
3: Schnüffelst du denn so richtig schlecht?
2: Oder? Ich rieche etwas.
3: Ich rieche ein Event. Du meinst das Altstadtfest, ne?
2: Ja, es ist ein
3: bisschen unruhiger als sonst, würde ich
2: ja,
3: jetzt mal
2: auf
3: sagen.
2: Jeden Fall. Ja,
3: also, hier in der Luft.
2: Genau, der Countdown, der läuft auf jeden Fall. Rund 10 Stunden noch, oder? Ja, circa 10 Stunden noch, so plus minus. Dann steigt das Altstadtfest Wochenende hier in Kaiserslautern. Heute Abend geht's los. 3 Tage lang wird die Lauter Altstadt dann wieder zur Festmeile.
3: Ich freue mich. Unglaublich, also wirklich, die Bühne, die ist startklar, ne? Also unsere Bühne auf jeden Fall. Wir haben gestern schon mal vorbeigeschaut.
2: Auf jeden Fall, ja. Und spätestens dann fängt es ja an, wirklich in den Fingerspitzen zu zucken. Und natürlich im Jubiläumsjahr, 750 Jahre Kaiserslautern, ist das Ganze natürlich nochmal ein bisschen besonderer.
3: Wie sieht es nochmal aus für alle? Wann ist nochmal Anpfiff?
2: Anpfiff. So offiziell eröffnet wird das Fest heute um 19 Uhr auf dem Platz der Kinderrechte von Oberbürgermeisterin Beate Kimmel. Und sonst verteilt sich alles eben über die Altstadt, Spittelstraße, ne, wo wir auch sind.
3: Jawohl.
2: Unionsplatz, Salzstraße, Mainzer Torwartgasse, Hof, Kanalstraße und auch nochmal rund um die Klosterstraße.
3: Also einfach treiben lassen.
2: Auf jeden Fall, ja. Und wir haben natürlich auch auf unserer Antennebühne jede Menge Bands am Start, muss man wirklich mal sagen. Da ist echt einiges geplant und wir starten heute um 18 Uhr mit Attention und um 20.30 Uhr geht es dann nochmal richtig rund, denn wir haben die, Moment, ich muss eigentlich anders sagen, die Spatze.
3: Es wird einfach toll,
2: ja.
3: Freunde.
2: Ja.
3: Also man merkt wirklich, wie lebenswert die wunderbare Stadt ist.
2: Ja.
3: Und das Wetter, das wird auch noch richtig geil.
2: Auf jeden Fall, ja. Also nicht zu warm, nicht zu kalt. Und auch morgen und am Sonntag wird es natürlich nochmal voller. Da geht es ja nämlich fast den ganzen Tag über richtig rund. Livebands, DJs, Tanz, Kunsthandwerk, Essen, Trinken und was neu ist im Jubiläumsjahr, ein Mittelaltermarkt in der Klosterstraße. Ne? Gibt es also auch Musik, Handwerk, Gaukelei und alles, was eben dazu gehört.
3: Da ist auf jeden Fall für jeden was dabei.
2: Ja.
3: Hau nochmal kurz alle Öffnungszeiten raus.
2: Also, los geht's heute so in etwa 18, 19 Uhr. Wie gesagt, offizielle Eröffnung ist um 19 Uhr. Voller Betrieb ist dann bis ca. 23 Uhr morgen und am Sonntag dann auch immer so 11 bis 23 Uhr.
3: Also, ihr Lieben, dem Altstadtfest steht nichts mehr im Wege. Also, Lautern Countdown läuft. Heute Abend geht's los. Freunde einsammeln, durch die Altstadt treiben lassen. Alle Infos und das komplette Programm gibt's bei der Stadt Kaiserslautern. Aber schaut gerne natürlich auf unsere Social Media Kanäle. Da erfahrt ihr immer, was bei der Antennebühne so abgeht. Wir sehen uns heute Abend.
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0: Ja, ja, der Safety Dance mit den besten Hits aller Zeiten. Gleich geht's weiter mit wunderbarem Song von Alicia Keys, Girl on Fire. Hammerstimme, Hammerfrau, einfach immer wieder geil zu hören. Gibt's gleich für euch, bleibt dran.
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0: In Schneckenhausen gibt es gerade 13 Grad, Bottenbach meldet 14 Grad und Riedelberg liegt bei 14 Grad.
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2: Ich bin Diana Kramer. Bundestrainer Julian Nagelsmann soll in Kürze seinen Rücktritt erklären, das berichten mehrere Medien. Der 38-Jährige soll nach der Krisensitzung beim DFB gestern in Frankfurt am Main zu dieser Entscheidung gekommen sein, melden Sky und die Bild-Zeitung.
3: Der DFB will ein und denselben Fehler nicht zum dritten Mal machen. Löw durfte nach der verkorksten WM in Russland vorerst bleiben, genauso Flick nach der Blamage in Katar. Diesmal nicht. Und das dürfte den DFB viele Millionen Euro kosten. Der Nagelsmann hat noch 2 Jahre Vertrag und sein Nachfolger wird ja auch nicht ehrenamtlich arbeiten. Seinen Wunschkandidaten Jürgen Klopp müsste der DFB aus seinem Red Bull-Vertrag rauskaufen. Also das war mal eine richtig teure WM-Pleite der Nationalmannschaft. Uli Reitinger, Sportredakteur.
2: Union und SPD wollen Deutschland mit einem umfassenden Reformpaket aus der Wirtschaftskrise führen. Für Kritik sorgt aber vor allem, dass Arbeitnehmer bei Krankschreibung ihrem Arbeitgeber künftig schon ab dem ersten Tag eine Bescheinigung vom Arzt vorlegen müssen. Vizekanzler Lars Klingbeil sprach am Abend im ZDF von einem Kompromiss, für den es aber praktikable Lösungen bei der Umsetzung geben müsse.
4: Natürlich müssen wir das jetzt so machen, dass niemand krank zur Arbeit geht. Also da wird man jetzt gute pragmatische Lösungen finden müssen. Und das war jetzt eine Grundsatzeinigung im Koalitionsausschuss. Jetzt geht es darum, dass das Ganze pragmatisch umgesetzt wird. Aber das werden wir hinbekommen.
2: Finanzminister Lars Klingbeil. Auch die Krankenkassen sehen die neue Regelung skeptisch. DRK-Vorstandschef Andreas Storm warnt vor negativen Effekten und überfüllten Hausarztpraxen, auch durch die Abschaffung der telefonischen Krankschreibung. Im Tarifstreit im Handel ruft die Gewerkschaft Verdi heute erneut zu bundesweiten Warnstreiks auf. Betroffen sein können vor allem Supermärkte, Möbelhäuser und andere Einzelhändler. Verdi fordert für die Beschäftigten 7% mehr Lohn, mindestens aber 225 Euro mehr im Monat. Die Arbeitgeber verweisen darauf, dass die Versorgung der Kunden trotz des Streiks gesichert ist. Und nochmal zum Fußball. Bei der WM hat sich Portugal gegen Kroatien mit 2:1 durchgesetzt und steht im Achtelfinale. Dort trifft das Team am Montag auf Europameister Spanien. Die Spanier hatten im 16. Finale 3:0 gegen Österreich gewonnen.
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5: Mit Thorsten Subert. Schönen guten Morgen. 32-Jähriger aus Kaiserslautern verliert 2.500 Euro wegen Datingbetrug. Außerdem in den Regionalnachrichten um 12:30, Landkreis Südwestpfalz stärkt den Kinderschutz und 2-Jähriger bei Unfall in Pirmasens schwer verletzt. Ausführliche Nachrichten aus der Region gibt es wieder um 12:30.
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0: Bei uns zwischen Kaiserslautern, Pirmasens und Zweibrücken startet der Tag noch frisch mit rund 14 Grad. Aber die Sonne setzt sich zügig durch. Heute Nachmittag wird's richtig angenehm warm mit 25 bis 26 Grad. Morgen legt der Sommer nochmal nach und kratzt stellenweise an der 28 Grad Marke. Also morgens noch die leichte Jacke griffbereit, später dann raus ins Freie und den Sonnenschein mitnehmen.
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6: Auf den Straßen momentan alles in Ordnung, keine großen Staus derzeit, ihr kommt gut durch, liebe Autofahrer.
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6: Geblitzt wird, Achtung, in Otterberg, Ringstraße, Fahrtrichtung Hauptstraße. Dort sind 30 erlaubt, da steht ein Dreibein, bitte Fuß vom Gas und danke an Lea fürs Melden. Und wenn ihr noch was entdeckt, dann meldet uns 0631 7500 4x die 7.
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6: Schönen guten Morgen, hier ist die Antenne und scheinbar ist es ja so, dass man einfach mal schnell so im Sommer mal so ein neues Reformpaket rausdrückt und rausschiebt. Hat die Bundesregierung gestern gemacht und unter anderem geht es darum, auch die telefonische Krankschreibung abzusetzen und man braucht eine Krankschreibung ab dem ersten Tag. Aber was das alles genau beinhaltet, darüber wollen wir gleich reden nach 2 Songs. Eure Meinung zu diesem ganzen neuen Reformpaket von der Bundesregierung? Gerne zu uns hier rein ins Studio 0631 75004 mal die 7. Wir wollen mit euch heute Morgen darüber diskutieren.
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0: Wer morgens schon mal mit Fieber im Bett lag, kennt das. Kurz beim Hausarzt anrufen, telefonisch krank schreiben lassen und wieder schlafen gehen. Ja, das könnte jetzt bald Geschichte sein, denn die Bundesregierung plant strengere Regeln bei der Krankschreibung. Was sich ändern soll und warum die Pläne schon jetzt für ordentlich Diskussionen sorgen, Kollegin Lisa hat die Infos.
1: Wer krank ist, soll künftig schneller zum Arzt müssen. Die schwarz-rote Koalition will, dass Beschäftigte bereits am ersten Krankheitstag eine Arbeitsunfähigkeitsbescheinigung vorlegen. Bislang ist das gesetzlich erst ab dem vierten Tag vorgeschrieben, auch wenn Arbeitgeber schon heute eine frühere Bescheinigung verlangen können. Außerdem soll die telefonische Krankschreibung wieder abgeschafft werden. Die war nach der Corona-Pandemie dauerhaft eingeführt worden für Patientinnen und Patienten, die in ihrer Hausarztpraxis bekannt sind und nur leichte Beschwerden haben. Nach den Plänen der Bundesregierung wäre dann wieder ein Praxisbesuch nötig. Bundeskanzler Friedrich Merz begründet die Verschärfungen mit den hohen Krankenständen in Deutschland. Lange Ausfallzeiten seien inzwischen ein Wettbewerbsnachteil für Unternehmen. Deshalb wolle man die Regeln verschärfen. Von den Hausärzten kommt dagegen deutliche Kritik. Der Hausärzteverband warnt vor längeren Wartezeiten in den Praxen. Die telefonische Krankschreibung habe nach allen bisherigen Untersuchungen nicht zu mehr Krankmeldungen geführt. Stattdessen würden die neuen Regeln die Arztpraxen zusätzlich belasten und gerade den Patientinnen und Patienten schaden, die dringend medizinische Hilfe brauchen. Ob und wann die geplanten Änderungen tatsächlich in Kraft treten, müssen jetzt die weiteren Gesetzgebungsverfahren zeigen.
0: Was sagt ihr dazu? Sollte eine Krankschreibung künftig wieder nur nach einem Arztbesuch möglich sein oder hat sich die telefonische Krankschreibung bewährt? Schreibt uns und diskutiert mit über die 0631 75 00 4x die 7.
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0: Hier ist eure Antenne am Freitag. Schönen guten Morgen. Und Freitag bedeutet ja, das Wochenende steht in seinen Startlöchern. Und da gibt es natürlich wieder einiges für euch zu erleben in unserer Westpfalz. Was genau, hört ihr gleich in weniger als 20 Minuten.
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0: In Schneckenhausen gibt's gerade 13 Grad, Bottenbach meldet 14 Grad und Riedelberg liegt bei 14 Grad.
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2: Mit Thorsten Subert, schönen guten Morgen. Ein 32 Jahre alter Mann aus Kaiserslautern ist auf Internetbetrüger hereingefallen. Wie die Polizei mitteilt, hatte er seit Mitte Juni über eine Dating-App Kontakt zu einer angeblichen Frau, die ihm romantisches Interesse vorgaukelte. Das aufgebaute Vertrauen nutzten die Täter aus, um den Mann zu einer Geldanlage über eine sogenannte Trading-App zu bewegen. Dabei verlor der 32-Jährige rund 2.500 Euro. Als er den Betrug bemerkte, erstattete er Anzeige. Die Polizei ermittelt und warnt davor, auf Geldforderungen oder Anlagetipps von Online-Bekanntschaften einzugehen. Der Kinderschutz soll im Landkreis Südwestpfalz weiter gestärkt werden. Gemeinsam mit Kitas und weiteren Partnern baut der Landkreis bestehende Schutzkonzepte aus. Dazu werden Fachkräfte geschult, um Anzeichen einer möglichen Kindeswohlgefährdung früh zu erkennen und richtig zu handeln. Jetzt haben sich rund 80 pädagogische Fachkräfte bei einem Fachtag in der Kreisverwaltung ausgetauscht. Im Mittelpunkt standen Kinderrechte und der praktische Umgang mit Verdachtsfällen. Der Landkreis betont, Kinderschutz ist nicht nur Aufgabe von Kitas und Jugendamt. Auch im Alltag sollten mögliche Hinweise auf eine Gefährdung ernst genommen werden. Am vergangenen Mittwoch ist ein 2-jähriger Junge in Pirmasens bei einem Unfall schwer verletzt worden. Nach Angaben der Polizei wurde das Kind auf dem Parkplatz der Festhalle in der Volksgartenstraße von einem Auto erfasst. Am Steuer saß eine 84-jährige Frau aus Pirmasens. Der Junge war vor dem Zusammenstoß mit seinen Eltern zu Fuß unterwegs. Er musste anschließend mit einem Rettungswagen ins Krankenhaus gebracht werden. Während des Einsatzes war das Kind nach Angaben der Beamten die gesamte Zeit ansprechbar. Die Polizei hat gegen die Autofahrerin ein Verfahren wegen fahrlässiger Körperverletzung eingeleitet. Und rund 90 gespendete Schulranzen werden in Kaiserslautern an Kinder aus bedürftigen Familien verteilt. Die Sammelaktion des Arbeits- und Sozialpädagogischen Zentrums, kurz ASZ, ist auch in diesem Jahr erfolgreich verlaufen. Vor der Ausgabe wurden die Ranzen geprüft und mit Brotdose, Mäppchen und Trinkflasche ausgestattet. Die ersten Schulranzen wurden jetzt im Stadtteilbüro Slefisch ausgegeben. Weitere Ausgabetermine gibt es im Gemeindezentrum in der Kantstraße und in der Sozialberatung in der Mennonitenstraße. Nicht vergebene Ranzen werden bis zum Schuljahresbeginn weiter ausgegeben.
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0: Bei uns zwischen Kaiserslautern, Pirmasens und Zweibrücken startet der Tag noch frisch mit rund 14 Grad. Aber die Sonne setzt sich zügig durch. Heute Nachmittag wird's richtig angenehm warm mit 25 bis 26 Grad. Morgen legt der Sommer nochmal nach und kratzt stellenweise an der 28 Grad Marke. Also morgens noch die leichte Jacke griffbereit, später dann raus ins Freie und den Sonnenschein mitnehmen.
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4: Derzeit sieht's gut aus auf den Straßen bei uns in der Westpfalz. Ihr kommt problemlos durch.
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4: Geblitzt wird, Achtung, in Otterberg, Ringstraße, Fahrtrichtung Hauptstraße. Dort sind 30 erlaubt, da steht ein Dreibein, bitte Fuß vom Gas und danke an Lea fürs Melden. Und wenn ihr noch was entdeckt, dann meldet uns 0631 7500 4x7.
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2: Pirmasens kann man morgen mal auf Mundart entdecken. Bei der Führung auf die Spuren von der alten Bärmesenser geht es durch die frühere Geschichte der Stadt vom alten Rathaus aus zu alten Gassen, besonderen Orten und typischen Pirmasenser Geschichten. Dabei geht es auch um typische Redensarten und Anekdoten. Die Führung findet im Bärmesenser Dialekt statt und verbindet Stadtgeschichte mit Humor und regionaler Sprache. Los geht's morgen um 14.30 Uhr am Stadtmuseum Altes Rathaus in Pirmasens. Führung kostet 7 Euro. Anmelden könnt ihr euch beim Stadtarchiv. In Zweibrücken dreht sich am Sonntag alles um Bienen, Honig und Natur. Der Imkerverein Zweibrücken und Umgebung feiert zusammen mit dem NABU Zweibrücken den Tag der Imkerei. Oberhalb des Wildrosengartens an der Fasanerie. Ab 11 Uhr gibt's dort Einblicke in die Arbeit der Imkerinnen und Imker. Dazu ein Familienprogramm mit Angeboten für Kinder vom NABU-Team. Auch frisch geschleuderten Honig und andere Imkerprodukte könnt ihr dort kaufen. Für Essen und Getränke ist natürlich auch gesorgt, also schaut gerne vorbei. Imkerfest Sonntag von 11 bis 17 Uhr am Waldparkplatz Fasanerie in Zweibrücken. Und nicht vergessen, in Kaiserslautern könnt ihr ab heute direkt vom Feierabend ins Stadtfest starten. Altstadtfest beginnt um 19 Uhr und bringt bis Sonntag Musik, Streetfood, Getränke, Kultur und viele bekannte Gesichter in die Innenstadt. Gefeiert wird an verschiedenen Ecken der Altstadt, unter anderem in der Spittelstraße, Salzstraße, Mainzer Tor und im Wattgasser Hof. Zum 750-jährigen Stadtjubiläum ist auch die Klosterstraße besonders gestaltet. Dort wartet ein Mittelaltermarkt mit Handwerk, Essen und historischer Atmosphäre. Morgen und Sonntag geht es jeweils ab 11 Uhr weiter. Das komplette Programm findet ihr natürlich auf kaiserslautern.de, inklusive aller Infos zu unserer Antennebühne in der Spittelstraße. Habt ihr noch was für die Veranstaltungstipps? Dann schickt uns doch bitte alle Infos an die 0631 75 00 4x7.
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0: In Otterbach und Weißhausen gibt's gerade 19 Grad. Gersbach meldet 20 Grad.
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2: Ich bin Diana Kramer. Diese Entscheidung hatte sich abgezeichnet, auch wenn er selbst sie noch bis zuletzt ausgeschlossen hatte. Bundestrainer Julian Nagelsmann soll übereinstimmenden Medienberichten zufolge in Kürze seinen Rücktritt erklären. Die Entscheidung soll bei einer Krisensitzung beim DFB in Frankfurt gestern gefallen sein, berichten Sky und Bild-Zeitung. Nagelsmann war mit der DFB-Auswahl am Montag im 16. Finale der Fußball-WM im Elfmeterschießen an Paraguay gescheitert. Die Spitzen der Koalition wollen ihr Reformpaket trotz Kritik realisieren. Man habe die Absicht, die Vorhaben nicht nur ernst zu nehmen, sondern auch umzusetzen, sagte Bundeskanzler Friedrich Merz in der ZDF-Sendung Maybrit Illner Spezial.
3: Das ist die Schwierigkeit heute. Wir müssen einer Gesellschaft im Frieden, einer Gesellschaft in Freiheit, einer Gesellschaft im Wohlstand, einer Gesellschaft mit sehr viel Sozialpolitik sagen, wir müssen jetzt Veränderungen haben, damit vieles so bleibt, wie wir es in den letzten Jahrzehnten erarbeitet haben.
2: Bundeskanzler Merz. Kritik gibt es vor allem an den Plänen, die Regelungen für Krankschreibungen zu verschärfen. Arbeitnehmer sollen künftig schon ab dem ersten Tag eine Bescheinigung vom Arzt vorlegen. Die Krankschreibung per Telefon fällt weg. Die Mieten in den 40 größten deutschen Städten sind in den vergangenen 10 Jahren um 51% gestiegen. Das zeigt eine Erhebung des Deutschen Gewerkschaftsbundes auf Basis von Daten des Marktforschungsinstituts Empirica.
4: In München liegt die Durchschnittsmiete aktuell bei 23,36 Euro pro Quadratmeter. Das ist mit Abstand der unrühmliche Spitzenplatz. In Rostock liegt der Quadratmeterpreis zwar noch bei vergleichsweise bescheidenen 11 Euro. Rostock steht aber ganz oben, wenn es um die Steigerung in den letzten 10 Jahren geht. Plus 83%. Die Bundesregierung will eine staatliche Wohnungsbaugesellschaft gründen, um bezahlbaren Wohnraum zu schaffen. Gleichzeitig will sie möglichen Enteignungen von großen privaten Wohnungskonzernen einen Riegel vorschieben. Uli Reitinger, Berlin.
2: Tausende Beschäftigte von Mercedes-Benz protestieren heute bundesweit gegen die Verschärfung des Sparkurses bei dem Autobauer. Laut IG Metall sollen die Kundgebungen an mehreren Standorten der Auftakt für weitere Protestaktionen sein. Die Gewerkschaft kündigte einen heißen Sommer und Herbst an, solange die Arbeitgeber auf Arbeitsplatzabbau und Verlagerung setzen, statt echte Problemlösungen zu suchen, heißt es.
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5: Mit Thorsten Subert, schönen guten Tag. 32-Jähriger aus Kaiserslautern verliert 2.500 Euro wegen Datingbetrug. Außerdem in den Regionalnachrichten um halb, Landkreis Südwestpfalz stärkt den Kinderschutz und 2-Jähriger bei Unfall in Pirmasens schwer verletzt. Ausführliche Nachrichten aus der Region gibt es wieder um halb.
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0: Hier bei uns zwischen Kaiserslautern, Pirmasens und Zweibrücken startet der Tag noch recht grau bei knapp 18 bis 19 Grad. Aber danach macht die Sonne ordentlich Druck. Am Nachmittag klettern die Werte auf 25 bis knapp 28 Grad. Dazu meist nur ein paar Wolken als Deko. Also locker bleiben, nicht zu viel vorplanen und den Nachmittag am besten draußen genießen.
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6: Kurzer Verkehrscheck bei uns in der Region. Aktuell kommt ihr da soweit problemlos durch. Ich wünsche euch eine gute und sichere Fahrt.
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6: Blitzer haben wir aktuell auf der B10 zwischen den Abfahrten Pirmasens und Münchweiler an der Rutschalb in der 100er Zone. Außerdem wird geknipst auf der B10 und zwar kurz vor der Abfahrt Petersberg von der A62 aus kommend. Hier sind 70 km/h erlaubt. Ansonsten schauen wir noch auf die A8 Pirmasens in Fahrtrichtung Zweibrücken an der Abfahrt Zweibrücken Mitte. Hier steht immer noch ein Blitzer in der 80er Zone. Auf der A6 wird außerdem geknipst, wenn ihr von Saarbrücken Richtung Kaiserslautern unterwegs seid, zwischen den Abfahrten Landstuhl und dem Einsiedlerhof. Hier sind 130 erlaubt. Ansonsten schauen wir noch zu euch nach Otterberg. Hier wird geknipst in der Ringstraße in der 30er Zone und noch einmal bei euch im Hilgardring in Fahrtrichtung zum Messeplatz in der 30er Zone ebenfalls. Falls ihr unterwegs noch etwas entdeckt, Blitzerstausperrungen oder ähnliches, dann gebt uns einfach Bescheid über die 0631 75 00 4x die 7.
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6: Kurz nach 10, euer Freitagmittag bei der Antenne. Ja, und in ein paar Stunden, dann geht's endlich los, das Altstadtfest in Kaiserslautern. Ein schönes, sonniges Wochenende. Es ist wirklich alles perfekt für den Rest dieser Woche. Und wir freuen uns natürlich riesig, euch auch vor unserer Antennebühne in der Spittelstraße begrüßen zu dürfen. Bis dahin nehmen wir euch natürlich noch mit den besten Hits aller Zeiten. Wir starten rein mit Gary Barlow. Open Road hört ihr jetzt. Schönen Freitag.
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0: Die besten Hits aller Zeiten natürlich nur hier bei der Antenne. Und in ein paar Stunden geht es endlich wieder los, das Altstadtfest in Kaiserslautern. Also klickt euch jetzt auf jeden Fall schon mal auf die Webseite der Stadt rein. Dort findet ihr nämlich das komplette Programm, was da auf den ganzen Bühnen etc. so abgeht in den nächsten 3 Tagen. Und schaut auch gerne nochmal vorbei auf unseren Social-Media-Kanälen. Da gibt es auch nochmal alle Infos und auch natürlich Eindrücke von den Bands jetzt die nächsten Tage, was dort denn alles so abgeht. Also wir sehen uns später vor der Antennebühne in der Spittelstraße. Wir freuen uns auf euch und nehmen euch bis dahin natürlich nochmal mit den besten Hits aller Zeiten. Dasha mit Austin gibt's jetzt.
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0: Sie sind richtig lästig und nervig, Mücken. Aber wie schützen wir uns im Sommer eigentlich richtig vor Mücken? Dieser Frage gehen wir gleich mal nach in unserem Alltagscheck und die Antworten gibt's in circa 20 Minuten für euch. Also bleibt bei uns.
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0: In Otterbach und Weißhausen gibt es gerade 19 Grad. Gersbach meldet 20 Grad.
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2: Mit Thorsten Subert. Schönen guten Tag. Ein 32 Jahre alter Mann aus Kaiserslautern ist auf Internetbetrüger hereingefallen. Wie die Polizei mitteilt, hatte er seit Mitte Juni über eine Dating-App Kontakt zu einer angeblichen Frau, die ihm romantisches Interesse vorgaukelte. Das aufgebaute Vertrauen nutzten die Täter aus, um den Mann zu einer Geldanlage über eine sogenannte Trading-App zu bewegen. Dabei verlor der 32-Jährige rund 2.500 Euro. Als er den Betrug bemerkte, erstattete er Anzeige. Die Polizei ermittelt und warnt davor, auf Geldforderungen oder Anlagetipps von Online-Bekanntschaften einzugehen. Der Kinderschutz soll im Landkreis Südwestpfalz weiter gestärkt werden. Gemeinsam mit Kitas und weiteren Partnern baut der Landkreis bestehende Schutzkonzepte aus. Dazu werden Fachkräfte geschult, um Anzeichen einer möglichen Kindeswohlgefährdung früh zu erkennen und richtig zu handeln. Jetzt haben sich rund 80 pädagogische Fachkräfte bei einem Fachtag in der Kreisverwaltung ausgetauscht. Im Mittelpunkt standen Kinderrechte und der praktische Umgang mit Verdachtsfällen. Der Landkreis betont, Kinderschutz ist nicht nur Aufgabe von Kitas und Jugendamt. Auch im Alltag sollten mögliche Hinweise auf eine Gefährdung ernst genommen werden. Am vergangenen Mittwoch ist ein 2-jähriger Junge in Pirmasens bei einem Unfall schwer verletzt worden. Nach Angaben der Polizei wurde das Kind auf dem Parkplatz der Festhalle in der Volksgartenstraße von einem Auto erfasst. Am Steuer saß eine 84-jährige Frau aus Pirmasens. Der Junge war vor dem Zusammenstoß mit seinen Eltern zu Fuß unterwegs. Er musste anschließend mit einem Rettungswagen ins Krankenhaus gebracht werden. Während des Einsatzes war das Kind nach Angaben der Beamten die gesamte Zeit ansprechbar. Die Polizei hat gegen die Autofahrerin ein Verfahren wegen fahrlässiger Körperverletzung eingeleitet. Und rund 90 gespendete Schulranzen werden in Kaiserslautern an Kinder aus bedürftigen Familien verteilt. Die Sammelaktion des Arbeits- und Sozialpädagogischen Zentrums, kurz ASZ, ist auch in diesem Jahr erfolgreich verlaufen. Vor der Ausgabe wurden die Ranzen geprüft und mit Brotdose, Mäppchen und Trinkflasche ausgestattet. Die ersten Schulranzen wurden jetzt im Stadtteilbüro Slefisch ausgegeben. Weitere Ausgabetermine gibt es im Gemeindezentrum in der Kantstraße und in der Sozialberatung in der Mennonitenstraße. Nicht vergebene Ranzen werden bis zum Schuljahresbeginn weiter ausgegeben.
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0: Hier bei uns zwischen Kaiserslautern, Pirmasens und Zweibrücken startet der Tag noch recht grau bei knapp 18 bis 19 Grad. Aber danach macht die Sonne ordentlich Druck. Am Nachmittag klettern die Werte auf 25 bis knapp 28 Grad. Dazu meist nur ein paar Wolken als Deko. Also locker bleiben, nicht zu viel vorplanen und den Nachmittag am besten draußen genießen.
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3: Kurzer Verkehrscheck in der Region. Aktuell kommt ihr da soweit problemlos durch. Ich wünsche euch eine gute und sichere Fahrt.
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3: Es wird geblitzt auf der B10 und zwar zwischen den Abfahrten Pirmasens und Münchweiler an der Rotalb in der 100er-Zone. Und wir haben noch einen Blitzer auf der B10 kurz nach der Abfahrt von der A62 in Fahrtrichtung Pirmasens an der Abfahrt Petersberg. Hier sind 70 erlaubt. Ansonsten schauen wir nochmal auf die A8, wenn ihr von Pirmasens Richtung Zweibrücken unterwegs seid. Hier wird immer noch geblitzt an der Abfahrt Zweibrücken-Mitte in der 80er-Zone. Auf der A6 wird geknipst, wenn ihr von Saarbrücken Richtung Kaiserslautern unterwegs seid, zwischen den Abfahrten Landstuhl und dem Einsiedlerhof. Hier sind 130 erlaubt. Und die letzten beiden Blitzer haben wir aktuell in Otterberg in der Ringstraße und in Kaiserslautern im Hilgardring in Fahrtrichtung zum Messeplatz, jeweils in der 30er-Zone. Falls ihr unterwegs noch etwas entdeckt, dann meldet uns das einfach über die 0631 75 00 4 mal die 7.
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0: Die besten Hits aller Zeiten natürlich nur hier bei der Antenne. Ja, und kaum sitzt man abends auf dem Balkon oder im Garten, summt es schon am Ohr. Mücken gehören für viele zum Sommer dazu. Aber helfen Zitronenscheiben, Duftkerzen oder Armbänder wirklich? Im Alltagscheck trennen wir heute mal Mythen von wirksamen Maßnahmen.
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0: Was schützt denn tatsächlich vor Mückenstichen?
2: Am zuverlässigsten wirken sogenannte Repellents mit den Wirkstoffen Icaridin oder DET. Sie halten Mücken davon ab, uns überhaupt als Ziel wahrzunehmen. Welcher Wirkstoff geeignet ist, hängt unter anderem vom Alter und vom Einsatzbereich ab. Deshalb sollte man immer die Anwendungshinweise beachten. Weniger zuverlässig sind viele Hausmittel oder ätherische Öle. Sie können zwar kurzfristig wirken, bieten aber meist keinen vergleichbaren Schutz.
0: Und was kann ich zu Hause tun, damit die Mücken gar nicht erst hereinkommen?
2: Fliegengitter an Fenstern und Türen gehören zu den wirksamsten Maßnahmen. Außerdem sollte man stehendes Wasser in Gießkannen, Eimern oder Untersetzern regelmäßig entfernen. Dort legen viele Mücken ihre Eier ab. Wer abends lüftet, macht am besten nur die Fenster auf, die mit einem Insektenschutz versehen sind. So bleibt die Wohnung angenehm kühl, ohne ungebetene Gäste hereinzulassen.
0: Vielen Dank, das war unser Alltagscheck für diese Woche. Am Montag gibt's wieder praktische Tipps für den Alltag, verständlich erklärt und direkt zum Mitnehmen.
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0: Madonna mit Open Your Heart, hier die besten Hits aller Zeiten bei eurer Antenne. Ja, und wir sind mitten in der Urlaubsphase, heißt, viele von euch sind wieder auf dem Weg zum Flughafen in den nächsten Tagen. Und da kann es natürlich auch mal vorkommen, dass es etwas länger dauert beim Security-Check. Aber da gibt es einen richtig guten Tipp, wie man ganz viel Zeit sparen kann. Und den verrate ich euch in circa 20 Minuten. Also bleibt bei uns.
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0: In Otterbach und Weißhausen gibt's gerade 19 Grad. Gersbach meldet 20 Grad.
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2: Ich bin Diana Kramer. Bundestrainer Julian Nagelsmann soll in Kürze seinen Rücktritt erklären, das berichten mehrere Medien. Der 38-Jährige soll nach der Krisensitzung beim DFB gestern in Frankfurt am Main zu dieser Entscheidung gekommen sein, melden Sky und die Bild-Zeitung.
3: Der DFB will ein und denselben Fehler nicht zum dritten Mal machen. Löw durfte nach der verkorksten WM in Russland vorerst bleiben, genauso Flick nach der Blamage in Katar. Diesmal nicht. Und das dürfte den DFB viele Millionen Euro kosten. Der Nagelsmann hat noch 2 Jahre Vertrag und sein Nachfolger wird ja auch nicht ehrenamtlich arbeiten. Seinen Wunschkandidaten Jürgen Klopp müsste der DFB aus seinem Red Bull-Vertrag rauskaufen. Also das war mal eine richtig teure WM-Pleite der Nationalmannschaft. Uli Reitinger, Sportredakteur.
2: Union und SPD wollen Deutschland mit einem umfassenden Reformpaket aus der Wirtschaftskrise führen. Für Kritik sorgt dabei vor allem, dass Arbeitnehmer bei Krankschreibung ihrem Arbeitgeber künftig schon ab dem ersten Tag eine Bescheinigung vom Arzt vorlegen müssen. Vizekanzler Lars Klingbeil sprach am Abend im ZDF von einem Kompromiss, für den es aber praktikable Lösungen bei der Umsetzung brauche.
4: Natürlich müssen wir das jetzt so machen, dass niemand krank zur Arbeit geht. Also da wird man jetzt gute pragmatische Lösungen finden müssen und das war jetzt eine Grundsatzeinigung im Koalitionsausschuss. Jetzt geht es darum, dass das Ganze pragmatisch umgesetzt wird, aber das werden wir hinbekommen.
2: Finanzminister Lars Klingbeil. Auch die Krankenkassen sehen die neue Regelung skeptisch. DAK-Vorstandschef Andreas Storm warnt vor negativen Effekten und überfüllten Hausarztpraxen, auch durch die Abschaffung der telefonischen Krankschreibung. In einer Großstadt in Deutschland zu leben, wird immer teurer. In den vergangenen 10 Jahren sind die Mieten in den 40 größten Städten im Schnitt um 51% gestiegen. Das zeigt eine Erhebung des Deutschen Gewerkschaftsbunds auf Basis von Daten des Marktforschungsinstituts Empirica. In Berlin zum Beispiel stiegen die Angebotsmieten von knapp 9 Euro pro Quadratmeter Anfang 2016 auf 15,80 Euro Anfang dieses Jahres. Ein Plus von fast 77%. In Hamburg beträgt der Anstieg gut 54, in München fast 52%. Prozentual besonders stark gestiegen sind die Mieten etwa in Rostock mit 83% oder in Lübeck mit mehr als 71%.
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0: Hier bei uns zwischen Kaiserslautern, Pirmasens und Zweibrücken startet der Tag noch recht grau bei knapp 18 bis 19 Grad. Aber danach macht die Sonne ordentlich Druck. Am Nachmittag klettern die Werte auf 25 bis knapp 28 Grad. Dazu meist nur ein paar Wolken als Deko. Also locker bleiben, nicht zu viel vorplanen und den Nachmittag am besten draußen genießen.
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5: Kurzer Verkehrscheck bei uns in der Region. Aktuell kommt ihr da soweit problemlos durch. Ich wünsche euch eine gute und sichere Fahrt.
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5: Blitzer haben wir aktuell auf der B10 und zwar, wenn ihr von der A62 abfahrt in Fahrtrichtung Pirmasens in Höhe der Abfahrt Petersberg in der 70er-Zone und nochmal im weiteren Verlauf zwischen den Abfahrten Pirmasens und Münchweile an der Rotalb in der 100er-Zone. Ansonsten schauen wir nochmal auf die A8 Pirmasens Richtung Zweibrücken. An der Abfahrt Zweibrücken-Mitte steht immer noch ein Blitzer in der 80er-Zone. Auf der A6 wird eure Geschwindigkeit kontrolliert, wenn ihr von Saarbrücken Richtung Kaiserslautern unterwegs seid. Zwischen den Abfahrten Landstuhl und dem Einsiedlerhof in der 130er-Zone. Und die letzten beiden Blitzer haben wir in Otterberg in der Ringstraße und in Kaiserslautern im Hilgardring Richtung Messeplatz jeweils 30 km/h erlaubt. Falls ihr unterwegs noch etwas entdeckt, dann meldet uns das einfach über die 0631 75 00 4x die 7.
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5: Kurz nach 11, euer Freitagmittag bei der Antenne. Ja, und es ist aktuell Urlaubszeit, die Ferienzeit. Das heißt also, viele sind wieder unterwegs in den Urlaub, meistens auch mit dem Flugzeug. Und ihr kennt das wahrscheinlich, dass es auch gerne mal am Flughafen etwas länger dauern kann, wenn es durch den Security-Check geht. Aber da gibt es einen Tipp, wie man da auf jeden Fall viel Zeit sparen kann. Und welcher das ist, das verrate ich euch gleich nach 2 Hits. Also bleibt bei uns.
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0: Euer Freitagmittag bei der Antenne mit den besten Hits aller Zeiten. Schön, dass ihr da seid. Es könnte alles so schön sein. Der Urlaub steht vor der Tür, man kommt am Flughafen an und blickt direkt auf eine gefühlt kilometerlange Schlange am Security-Check. Zack, Puls auf 180. Aber das muss nicht sein. Denn wir sind mitten in unserer großen Urlaubs-Hack-Woche. Mein Kollege Andi hat heute den ultimativen Tipp im Gepäck, wie ihr euch das lange Schlangenstehen am Flughafen komplett spart. Andi, erzähl, wie kommen wir denn dieses Jahr stressfrei durch die Sicherheitskontrolle?
1: Die Lösung, die ist genial, aber viele kennen sie einfach noch nicht, die kostenlose Slot-Reservierung für die Sicherheitskontrolle. Fast alle großen deutschen Flughäfen wie Frankfurt mit Fraport, Smartrun, München oder Berlin, die bieten das mittlerweile an. Ihr könnt euch ganz einfach ein paar Tage vor dem Flug online ein festes 15 Minuten Zeitfenster für die Security buchen und wenn ihr dann am Flughafen seid, geht ihr einfach am gesamten Stau vorbei durch ein extra Gate direkt zur Kontrolle. Das kostet keinen Cent, spart unendlich viel Zeit und die Urlaubsstimmung, die bleibt absolut gerettet.
0: Danke dir, Andi, für den Tipp. Fraport Smart Run klingt wie ein neuer Marathon. Das wird aber für meinen nächsten Abflug ab Frankfurt auf jeden Fall direkt gebucht. Noch mehr Tipps für den perfekten Urlaub gibt's dann nächste Woche.
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0: Nachmittag bei der Antenne. Schön, dass ihr mit dabei seid. Und gleich beantworten wir wieder eure Fragen in unserem Warum ist das so? Die Mareike aus Kaiserslautern hat uns gefragt, warum können wir uns selbst eigentlich nicht kitzeln? Die Antwort gibt's gleich von meinem Kollegen Marco. Also bleibt bei uns.
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0: In Otterbach und Weißhausen gibt's gerade 19 Grad, Gersbach meldet 20 Grad.
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2: Mit Thorsten Subert, schönen guten Tag. Ein 32 Jahre alter Mann aus Kaiserslautern ist auf Internetbetrüger hereingefallen. Wie die Polizei mitteilt, hatte er seit Mitte Juni über eine Dating-App Kontakt zu einer angeblichen Frau, die ihm romantisches Interesse vorgaukelte. Das aufgebaute Vertrauen nutzten die Täter aus, um den Mann zu einer Geldanlage über eine sogenannte Trading-App zu bewegen. Dabei verlor der 32-Jährige rund 2.500 Euro. Als er den Betrug bemerkte, erstattete er Anzeige. Die Polizei ermittelt und warnt davor, auf Geldforderungen oder Anlagetipps von Online-Bekanntschaften einzugehen. Der Kinderschutz soll im Landkreis Südwestpfalz weiter gestärkt werden. Gemeinsam mit Kitas und weiteren Partnern baut der Landkreis bestehende Schutzkonzepte aus. Dazu werden Fachkräfte geschult, um Anzeichen einer möglichen Kindeswohlgefährdung früh zu erkennen und richtig zu handeln. Jetzt haben sich rund 80 pädagogische Fachkräfte bei einem Fachtag in der Kreisverwaltung ausgetauscht. Im Mittelpunkt standen Kinderrechte und der praktische Umgang mit Verdachtsfällen. Der Landkreis betont, Kinderschutz ist nicht nur Aufgabe von Kitas und Jugendamt. Auch im Alltag sollten mögliche Hinweise auf eine Gefährdung ernst genommen werden. Am vergangenen Mittwoch ist ein 2-jähriger Junge in Pirmasens bei einem Unfall schwer verletzt worden. Nach Angaben der Polizei wurde das Kind auf dem Parkplatz der Festhalle in der Volksgartenstraße von einem Auto erfasst. Am Steuer saß eine 84-jährige Frau aus Pirmasens. Der Junge war vor dem Zusammenstoß mit seinen Eltern zu Fuß unterwegs. Er musste anschließend mit einem Rettungswagen ins Krankenhaus gebracht werden. Während des Einsatzes war das Kind nach Angaben der Beamten die gesamte Zeit ansprechbar. Die Polizei hat gegen die Autofahrerin ein Verfahren wegen fahrlässiger Körperverletzung eingeleitet. Und rund 90 gespendete Schulranzen werden in Kaiserslautern an Kinder aus bedürftigen Familien verteilt. Die Sammelaktion des Arbeits- und Sozialpädagogischen Zentrums, kurz ASZ, ist auch in diesem Jahr erfolgreich verlaufen. Vor der Ausgabe wurden die Ranzen geprüft und mit Brotdose, Mäppchen und Trinkflasche ausgestattet. Die ersten Schulranzen wurden jetzt im Stadtteilbüro Slefisch ausgegeben. Weitere Ausgabetermine gibt es im Gemeindezentrum in der Kantstraße und in der Sozialberatung in der Mennonitenstraße. Nicht vergebene Ranzen werden bis zum Schuljahresbeginn weiter ausgegeben.
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0: Hier bei uns zwischen Kaiserslautern, Pirmasens und Zweibrücken startet der Tag noch recht grau bei knapp 18 bis 19 Grad. Aber danach macht die Sonne ordentlich Druck. Am Nachmittag klettern die Werte auf 25 bis knapp 28 Grad. Dazu meist nur ein paar Wolken als Deko. Also locker bleiben, nicht zu viel vorplanen und den Nachmittag am besten draußen genießen.
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3: Kurzer Verkehrscheck in der Region. Aktuell kommt ihr da soweit problemlos durch. Ich wünsche euch eine gute und sichere Fahrt.
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3: Blitzer haben wir aktuell auf der B10 zwischen den Abfahrten Pirmasens und Münchweiler an der Rutschalb in der 100er Zone. Außerdem wird geknipst auf der B10 und zwar kurz vor der Abfahrt Petersberg von der A62 aus kommend. Hier sind 70 km/h erlaubt. Ansonsten schauen wir noch auf die A8 Pirmasens in Fahrtrichtung Zweibrücken an der Abfahrt Zweibrücken Mitte. Hier steht immer noch ein Blitzer in der 80er Zone. Auf der A6 wird außerdem geknipst, wenn ihr von Saarbrücken Richtung Kaiserslautern unterwegs seid, zwischen den Abfahrten Landstuhl und dem Einsiedlerhof. Hier sind 130 erlaubt. Ansonsten schauen wir noch zu euch nach Otterberg. Hier wird geknipst in der Ringstraße in der 30er-Zone und noch einmal bei euch im Hilgardring in Fahrtrichtung zum Messeplatz in der 30er-Zone ebenfalls. Falls ihr unterwegs noch etwas entdeckt, Blitzerstausperrungen oder ähnliches, dann gebt uns einfach Bescheid über die 0631 75 00 4x die 7.
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0: Die besten Hits aller Zeiten, natürlich bei eurer Antenne. Schön, dass ihr da seid. Und jetzt beantworten wir wieder eure Fragen in unserem Warum ist das so? Die Mareike aus Kaiserslautern hat uns gefragt, warum können wir uns selbst eigentlich nicht kitzeln? Mein Kollege Marco mit der Antwort.
1: Hä? Hab gar nichts verstanden.
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3: Es gibt Menschen, die sind so unglaublich kitzelig, dass eine leichte Berührung an gewissen Stellen schon reicht und sie brechen in lautes Gelächter aus. Aber selbst diese Menschen müssen nicht lachen, wenn sie sich selbst kitzeln würden. Das liegt an unserem Gehirn. Das muss ja den ganzen Tag ganz schön viel leisten und auch enorm viele Informationen bearbeiten. Damit es da nicht zur Überlastung kommt, setzt es viele Reize und Informationen, die wir uns zum Beispiel selbst zufügen, schlicht und einfach runter. Heißt, wenn wir uns jetzt selbst kitzeln wollen, dann weiß ja unser Gehirn schon, was wir tun wollen und senkt dann das Empfinden ab. Das geht übrigens nicht nur mit dem Kitzeln so, auch wenn wir uns selbst schlagen würden, tut es bei weitem nicht so weh, wie wenn wir geschlagen werden. Unser Körper meidet also unnötige Signale wie das Kitzeln oder das Hauen, das wir uns selbst zufügen, um eben bereit zu sein für andere Empfindungen. Achtung, wenn wir uns ungewollt mit einem Hammer auf den Finger hauen, dann tut's trotzdem höllisch weh, ne? Eigentlich aber auch schade, dass wir uns selbst nicht kitzeln können, wenn wir mal herzlich lachen möchten. Aber naja, man kann eben nicht alles haben.
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0: In Otterbach und Winsberg gibt's gerade 21 Grad. Dellfeld meldet 23 Grad.
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2: Ich bin Diana Kramer. Julian Nagelsmann hat sich entschieden, er wird seinen Rücktritt als Bundestrainer verkünden, das berichten Sky und Bild-Zeitung. Nagelsmann hatte nach dem deutschen WM-Aus im 16. Finale noch erklärt, weitermachen zu wollen. Nach einer Krisensitzung beim deutschen

0: Fußballbund gestern, soll es nun aber die Rücktrittserklärung geben, heißt es. Heute beraten beim DFB der Aufsichtsrat und die Gesellschafterversammlung über die Personalie, aber auch über die Zukunft von Sportdirektor Rudi Völler und Geschäftsführer Andreas Rettig. Die geplanten Änderungen bei der Krankschreibung sorgen für Verwirrung und Ärger. Die Krankenkasse DRK Gesundheit etwa warnt vor überfüllten Hausarztpraxen, wenn die Möglichkeit zur telefonischen Krankschreibung wegfällt. Außerdem sollen Arbeitnehmer ihrer Firma künftig bereits am ersten Tag der Erkrankung eine Arbeitsunfähigkeitsbescheinigung vorlegen.
1: Die Pläne sind auch nicht wirklich ausgegoren, denn Kanzler Merz sagt, Erkrankte müssen nicht am ersten Tag in die Arztpraxis, sie müssen nur vom ersten Tag an eine Arbeitsunfähigkeitsbescheinigung haben. Aber wie soll das gehen, wenn die telefonische Krankschreibung nicht mehr erlaubt ist? Diese halbfertigen Pläne haben die größten Diskussionen ausgelöst. Dabei hat die Koalition noch viel mehr beschlossen. Die Entlastung einer Durchschnittsfamilie um 600 Euro pro Jahr zum Beispiel oder die Erhöhung der sogenannten Reichensteuer auf 47% für alle, die mindestens 280.000 Euro pro Jahr verdienen. Uli Reitinger, Berlin.
0: Warme Sommertage und ab und zu Regen, ideal für Stechmücken in Deutschland. Und derzeit sind die Bedingungen für die Mücken perfekt, heißt es vom Leibniz-Zentrum für Agrarlandschaftsforschung.
2: Während die heimische Hausmücke vor allem größere Wasseransammlungen nutzt, reichen der asiatischen Tigermücke schon kleinste Pfützen in Blumentopfuntersetzern oder Vogeltränken. Das Leibniz-Zentrum für Agrarlandschaftsforschung rät deshalb, Regentonnen abzudecken und stehendes Wasser regelmäßig zu entfernen. Nach Einschätzung der Experten könnten die aktuellen Temperaturen außerdem die Ausbreitung des West-Nil-Virus begünstigen, das in Deutschland bereits vorkommt. Thomas Bleskin, Nachrichtenredaktion.
0: Nach dem Brand im Krankenhaus von Ludwigslust in Mecklenburg-Vorpommern gehen die Ermittler von einem Schaden im siebenstelligen Bereich aus. Der Grund für das Feuer ist laut Polizei derzeit noch offen. Eine technische Ursache schließen die Ermittler aber aus. Bei dem Feuer gestern Morgen waren zwei Patienten ums Leben gekommen.
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4: Mit Thorsten Subert, schönen guten Tag. 32-Jähriger aus Kaiserslautern verliert 2.500 Euro wegen Datingbetrug. Außerdem in den Regionalnachrichten um halb, Landkreis Südwestpfalz stärkt den Kinderschutz und Zweijähriger bei Unfall in Pirmasens schwer verletzt. Ausführliche Nachrichten aus der Region gibt es wieder um halb.
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5: Heute starten wir im Südwesten noch eher unter dickerer Wolkendecke, aber das graue Ding löst sich im Tagesverlauf immer mehr auf. In und rund um Kaiserslautern, Pirmasens und Zweibrücken wird es am Ende freundlich bis sonnig bei 25 bis 27 Grad. Morgen legt der Sommer noch eine kleine Schippe drauf mit bis zu knapp 28 Grad. Also locker planen, Sonnenbrille bereithalten und den Feierabend ruhig mal draußen mitnehmen.
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6: Kurzer Verkehrscheck bei uns in der Region. Aktuell kommt ihr da soweit problemlos durch. Ich wünsche euch eine gute und sichere Fahrt.
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6: Es wird geblitzt auf der B10 und zwar zwischen den Abfahrten Pirmasens und Münchweiler an der Rotalb in der 100er-Zone. Und wir haben noch einen Blitzer auf der B10 kurz nach der Abfahrt von der A62 in Fahrtrichtung Pirmasens an der Abfahrt Petersberg. Hier sind 70 erlaubt. Ansonsten schauen wir nochmal auf die A8, wenn ihr von Pirmasens Richtung Zweibrücken unterwegs seid. Hier wird immer noch geblitzt an der Abfahrt Zweibrücken-Mitte in der 80er-Zone. Auf der A6 wird geknipst, wenn ihr von Saarbrücken Richtung Kaiserslautern unterwegs seid, zwischen den Abfahrten Landstuhl und dem Einsiedlerhof. Hier sind 130 erlaubt und die letzten beiden Blitzer haben wir aktuell in Otterberg in der Ringstraße und in Kaiserslautern im Hilgardring in Fahrtrichtung zum Messeplatz, jeweils in der 30er-Zone. Falls ihr unterwegs noch etwas entdeckt, dann meldet uns das einfach über die 0631 75 00 4 mal die 7.
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6: Euer Freitagmittag bei der Antenne. Mein Name ist Elliot. Schön, dass ihr da seid. Ja, ein paar Stunden, dann geht's endlich los in Kaiserslautern. Das Altstadtfest steht dann wieder an für 3 Tage. Und natürlich spielen auch wieder jede Menge Bands bei uns auf der Antennebühne in der Spittelstraße. Über eine Band haben wir aber noch nicht gesprochen, nämlich sozusagen der krönende Abschluss dieser 3 Tage. Und das ist die Band Fade Out. Die ist am Sonntagabend für euch am Start. Und was euch dort genau erwartet beim Auftritt, das klären wir gleich mal nach 2 Hits.
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0: Euer Freitagmittag bei eurer Antenne mit den besten Hits aller Zeiten. Schön, dass ihr da seid. Der Timer läuft. In wenigen Stunden startet das Altstadtfest in Kaiserslautern. Und während wir uns auf 3 Tage Musik, viele Attraktionen und auf die Acts auf unserer Antennebühne freuen, schauen wir jetzt mal ganz ans Ende des Wochenendes. Denn die letzte Band am Sonntagabend ist Fade Out. Um 20 Uhr übernehmen sie auf unserer Antennebühne den Abschluss. Bevor die Stadt langsam wieder runterfährt, gibt's also nochmal Live-Musik mitten in der Spittelstraße. Was Fade Out musikalisch macht, haben uns Bandmitglieder Matze und Lars beantwortet.
1: Wir sind eine Rock-Pop-Coverband und spielen Songs aller verschiedenen Genres. Da ist einfach für jeden was dabei. Uns geht es dabei nicht darum, Lieder 1:1 zu kopieren, sondern jedem Lied seinen eigenen Touch zu verleihen.
2: Genau, und unser Ziel ist es einfach, ehrliche Live-Musik zu machen und mit dem Publikum zusammen zu feiern.
0: Wenn eine Band den letzten Slot beim Altstadtfest spielt, dann muss natürlich nochmal ordentlich Energie auf die Bühne. Und genau die gibt's auch für euch.
1: Wir bringen einen bunten Mix aus allem Möglichen mit. Von Queen über Nena bis hin zu Linkin Park ist einfach alles dabei, teilweise sogar verpackt in themenbasierte Medleys. Natürlich haben wir auch neue Songs mit im Programm, da wollen wir aber noch nicht zu viel verraten.
0: Für Fade Out ist Kaiserslautern kein unbekanntes Pflaster. Die Band war schon ein paar Mal hier zu Gast und freut sich riesig, wieder mit dabei zu sein.
2: Ja, wir sind jetzt bereits zum dritten Mal hier und was uns besonders gefällt, ist einfach die Stimmung. Man merkt, dass die Leute einfach Lust auf Live-Musik haben und gerne feiern. Und genau darauf freuen wir uns.
0: Also Sonntagabend 20 Uhr Fade Out live auf unserer Antennebühne in der Spittelstraße. Wer Bock hat auf gute Stimmung, eine fette Party und jede Menge Live-Musik, sollte auf jeden Fall beim Altstadtfest vorbeischauen. Von heute bis Sonntag, den perfekten Song zur Einstimmung gibt's jetzt natürlich für euch von Fade Out.
2: Hey, hier ist Fade Out und wir wünschen euch viel Spaß mit dem Song Let Me Entertain You hier auf der Antenne.

0: Tornados. Hier in Deutschland sieht man die gar nicht so häufig, ist aber auch schon mal vorgekommen und es ist ja wirklich ein richtiges Naturspektakel, wenn man wirklich mal so ein Tornado vor den eigenen Augen hat. Und das haben jetzt sehr viele Menschen am Bodensee erlebt, denn dort gab es tatsächlich in den vergangenen Tagen einen richtig krassen Tornado. Und wie das genau aussieht, was da genau passiert ist, das klären wir gleich mal in unserer Entdeckung des Tages in weniger als 20 Minuten. Also bleibt dran.
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0: In Otterbach und Winsberg gibt's gerade 21 Grad. Dellfeld meldet 23 Grad.
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0: Heute starten wir im Südwesten noch eher unter dickerer Wolkendecke, aber das graue Ding löst sich im Tagesverlauf immer mehr auf. In und rund um Kaiserslautern, Pirmasens und Zweibrücken wird's am Ende freundlich bis sonnig bei 25 bis 27 Grad. Morgen legt der Sommer noch eine kleine Schippe drauf mit bis zu knapp 28 Grad. Also locker planen, Sonnenbrille bereithalten und den Feierabend ruhig mal draußen mitnehmen.
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2: Kurzer Verkehrscheck in der Region. Aktuell kommt ihr da soweit problemlos durch. Ich wünsche euch eine gute und sichere Fahrt.
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2: Blitzer haben wir aktuell auf der B10, und zwar wenn ihr von der A62 abfahrt in Fahrtrichtung Pirmasens in Höhe der Abfahrt Petersberg in der 70er-Zone und nochmal im weiteren Verlauf zwischen den Abfahrten Pirmasens und Münchweiler an der Rotalb in der 100er-Zone. Ansonsten schauen wir nochmal auf die A8 Pirmasens Richtung Zweibrücken an der Abfahrt Zweibrücken-Mitte steht immer noch ein Blitzer in der 80er-Zone. Auf der A6 wird eure Geschwindigkeit kontrolliert, wenn ihr von Saarbrücken Richtung Kaiserslautern unterwegs seid, zwischen den Abfahrten Landstraße und dem Einsiedlerhof in der 130er-Zone. Und die letzten beiden Blitzer haben wir in Otterberg in der Ringstraße und in Kaiserslautern im Hilgardring Richtung Messeplatz jeweils 30 km/h erlaubt. Falls ihr unterwegs noch etwas entdeckt, dann meldet uns das einfach über die 0631 75 00 4x die 7.
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1: Ein Sommertag am Bodensee. Menschen sitzen in Cafés, schauen aufs Wasser und plötzlich wächst draußen auf dem See eine dunkle Säule vom Wasser bis in die Wolken. Vor Friedrichshafen ist am Mittwochmittag eine riesige Wasserhose über den Bodensee gezogen. Das ist im Grunde ein Tornado über Wasser. Rund 15 Minuten war der Wirbel vom Ufer aus gut zu sehen. Eine drehende Säule, unten der aufgewühlte See, oben die dunklen Wolken. Viele Menschen liefen aus Restaurants und Geschäften an die Uferpromenade, um das zu sehen. Auch vom Katamaran zwischen Konstanz und Friedrichshafen wurde die Wasserhose beobachtet, aus sicherer Entfernung. Der Schiffsführer sagte später, er habe schon Tornados gesehen, aber nicht so nah und auch nicht in dieser Größe. Zum Glück ist nicht viel passiert. Der Wasserschutzpolizei wurden keine Notfälle gemeldet. Trotzdem, so eine Wasserhose ist kein harmloser Fotomoment. Die Windgeschwindigkeit kann bei rund 100 Kilometer pro Stunde liegen. Große Schiffe kommen damit meistens besser klar. Kleine Boote und Schwimmer sollten aber unbedingt wegbleiben. Eigentlich treten solche Wasserhosen am Bodensee häufiger Richtung September auf. Diesmal kamen sie eben schon im Juli. Ein beeindruckendes Schauspiel also, aber eins, bei dem man am besten genau da bleibt, wo man es gesehen hat. Sicher an Land, mit Abstand und offenem Mund.
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0: In Otterbach und Winsberg gibt's gerade 21 Grad. Dellfeld meldet 23 Grad.
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2: Ich bin Diana Kramer. Julian Nagelsmann ist nicht länger Trainer der Fußballnationalmannschaft. Nagelsmann erklärte wenige Tage nach dem Aus im WM-16. Finale gegen Paraguay seinen sofortigen Rücktritt. Das teilte der Deutsche Fußballbund jetzt offiziell mit.
3: Die Entscheidung sei ihm nicht leicht gefallen, erklärte Nagelsmann, aber die Nationalmannschaft habe nach so einer herben Enttäuschung die Chance auf einen unbelasteten Neuanfang verdient. Den soll jetzt Jürgen Klopp gestalten. Er sei grundsätzlich bereit dazu, erklärte der DFB. Die Verbandsspitze kündigte Gespräche mit dem früheren Erfolgstrainer von Borussia Dortmund und dem FC Liverpool an. Die dürften sehr bald stattfinden. Klopp ist ja zurzeit noch als TV-Experte bei der WM im Einsatz und steht ja grundsätzlich noch bei Red Bull als Head of Global Soccer unter Vertrag. Thomas Thonfeld, Sportredaktion.
2: Unionsfraktionschef Jens Spahn hat die von der Koalition geplanten Verschärfungen bei Krankschreibungen im Job verteidigt. Diejenigen, die wirklich krank sind, die sollen natürlich auch zu Hause bleiben können, sagte er im ARD-Morgenmagazin. Aber die Frage stelle sich schon, ob die Deutschen so viel kränker sind als die anderen in Europa, so Spahn. Deswegen brauche es Maßnahmen. Zum Reformpaket der Koalition gehört die Abschaffung der telefonischen Krankschreibung. Eine Arbeitsunfähigkeitsbescheinigung soll schon am

0: ersten Krankheitstag verpflichtend vorgelegt werden. Die Mieten in den 40 größten deutschen Städten sind in den vergangenen 10 Jahren im Schnitt um 51% gestiegen. Das zeigt eine Erhebung des Deutschen Gewerkschaftsbundes auf Basis von Daten des Marktforschungsinstituts Empirica.
1: In München liegt die Durchschnittsmiete aktuell bei 23,36 Euro pro Quadratmeter. Das ist mit Abstand der unrühmliche Spitzenplatz. In Rostock liegt der Quadratmeterpreis zwar noch bei vergleichsweise bescheidenen 11 Euro, Rostock steht aber ganz oben, wenn es um die Steigerung in den letzten 10 Jahren geht, plus 83%. Die Bundesregierung will eine staatliche Wohnungsbaugesellschaft gründen, um bezahlbaren Wohnraum zu schaffen. Uli Reitinger, Berlin.
0: Mit Bremen, Niedersachsen, Sachsen, Sachsen-Anhalt, Schleswig-Holstein und Thüringen starten heute die nächsten Bundesländer in die Sommerferien. Der ADAC rechnet deshalb heute Nachmittag mit der nächsten großen Reisewelle und Staus, vor allem auf den Autobahnen Richtung Küsten und in Richtung Süden.
2: Und jetzt noch mehr Informationen aus unserer Region.
3: Mit Thorsten Subert, schönen guten Tag. 32-Jähriger aus Kaiserslautern verliert 2.500 Euro wegen Datingbetrug. Außerdem in den Regionalnachrichten um halb, Landkreis Südwestpfalz stärkt den Kinderschutz und 2-Jähriger bei Unfall in Pirmasens schwer verletzt. Ausführliche Nachrichten aus der Region gibt es wieder um halb.
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4: Heute starten wir im Südwesten noch eher unter dickerer Wolkendecke, aber das graue Ding löst sich im Tagesverlauf immer mehr auf. In und rund um Kaiserslautern, Pirmasens und Zweibrücken wird's am Ende freundlich bis sonnig bei 25 bis 27 Grad. Morgen legt der Sommer noch eine kleine Schippe drauf mit bis zu knapp 28 Grad. Also locker planen, Sonnenbrille bereithalten und den Feierabend ruhig mal draußen mitnehmen.
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5: Kurzer Verkehrscheck bei uns in der Region. Aktuell kommt ihr da soweit problemlos durch. Ich wünsche euch eine gute und sichere Fahrt.
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5: Blitzer haben wir aktuell auf der B10 zwischen den Abfahrten Pirmasens und Münchweiler an der Rutschalb in der 100er Zone. Außerdem wird geknipst auf der B10 und zwar kurz vor der Abfahrt Petersberg von der A62 aus kommend. Hier sind 70 km/h erlaubt. Ansonsten schauen wir noch auf die A8 Pirmasens in Fahrtrichtung Zweibrücken an der Abfahrt Zweibrücken Mitte. Hier steht immer noch ein Blitzer in der 80er Zone. Auf der A6 wird außerdem geknipst, wenn ihr von Saarbrücken Richtung Kaiserslautern unterwegs seid, zwischen den Abfahrten Landstuhl und dem Einsiedlerhof. Hier sind 130 erlaubt. Ansonsten schauen wir noch zu euch nach Otterberg. Hier wird geknipst in der Ringstraße in der 30er-Zone und noch einmal bei euch im Hilgardring in Fahrtrichtung zum Messeplatz in der 30er-Zone ebenfalls. Falls ihr unterwegs noch etwas entdeckt, Blitzerstausperrungen oder ähnliches, dann gebt uns einfach Bescheid über die 0631 75 00 4x die 7.
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5: Euer Freitagmittag bei der Antenne, schön, dass ihr da seid. Ja, und aktuell geht's wieder heiß her, es wird wieder viel diskutiert. Es geht ums Thema Krankschreibung. Ja, denn die Bundesregierung plant, da das ein oder andere zu ändern. Könnte also sein, dass es künftig nicht mehr so einfach ist, einfach sich telefonisch krankschreiben zu lassen und man das auch meistens schon beim ersten Tag machen muss. Was da genau dahinter steckt, was die Bundesregierung da genau plant, das klären wir gleich mal in unserem Talk of Town nach 2 Hits.
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0: Ed Sheeran mit Celestial am Freitagmittag hier bei eurer Antenne. Wer morgens schon mal mit Fieber im Bett lag, kennt das. Kurz beim Hausarzt anrufen, telefonisch krank schreiben lassen und wieder schlafen. Genau das könnte bald Geschichte sein. Die Bundesregierung plant strengere Regeln bei der Krankschreibung. Was sich ändern soll und warum die Pläne jetzt schon für ordentlich Diskussion sorgen, hat sich unsere Kollegin Lisa angeschaut.
1: Wer krank ist, soll künftig schneller zum Arzt müssen. Die schwarz-rote Koalition will, dass Beschäftigte bereits am ersten Krankheitstag eine Arbeitsunfähigkeitsbescheinigung vorlegen. Bislang ist das gesetzlich erst ab dem vierten Tag vorgeschrieben, auch wenn Arbeitgeber schon heute eine frühere Bescheinigung verlangen können. Außerdem soll die telefonische Krankschreibung wieder abgeschafft werden. Die war nach der Corona-Pandemie dauerhaft eingeführt worden für Patientinnen und Patienten, die in ihrer Hausarztpraxis bekannt sind und nur leichte Beschwerden haben. Nach den Plänen der Bundesregierung wäre dann wieder ein Praxisbesuch nötig. Bundeskanzler Friedrich Merz begründet die Verschärfungen mit den hohen Krankenständen in Deutschland. Lange Ausfallzeiten seien inzwischen ein Wettbewerbsnachteil für Unternehmen, deshalb wolle man die Regeln verschärfen. Von den Hausärzten kommt dagegen deutliche Kritik. Der Hausärzteverband warnt vor längeren Wartezeiten in den Praxen. Die telefonische Krankschreibung habe nach allen bisherigen Untersuchungen nicht zu mehr Krankmeldungen geführt. Stattdessen würden die neuen Regeln die Arztpraxen zusätzlich belasten und gerade den Patientinnen und Patienten schaden, die dringend medizinische Hilfe brauchen. Ob und wann die geplanten Änderungen tatsächlich in Kraft treten, müssen jetzt die weiteren Gesetzgebungsverfahren zeigen.
0: Was sagt ihr dazu? Sollte eine Krankschreibung künftig wieder nur nach einem Arztbesuch möglich sein oder hat sich die telefonische Krankschreibung bewährt? Schreibt uns gerne und diskutiert mit über die 0631 75 00 4x die 7.
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0: Ein super sommerliches, sonniges, angenehmes Wochenende steht bei uns in der Region bevor und natürlich gibt's auch wieder jede Menge Veranstaltungen bei uns in der Region. Was ihr so Schönes unternehmen könnt, das erfahrt ihr gleich in unseren Veranstaltungstipps, also dranbleiben.
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0: In Otterbach und Winsberg gibt's gerade 21 Grad. Dellfeld meldet 23 Grad.
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0: Heute starten wir im Südwesten noch eher unter dickerer Wolkendecke, aber das graue Ding löst sich im Tagesverlauf immer mehr auf. In und rund um Kaiserslautern, Pirmasens und Zweibrücken wird's am Ende freundlich bis sonnig bei 25 bis 27 Grad. Morgen legt der Sommer noch eine kleine Schippe drauf mit bis zu knapp 28 Grad. Also locker planen, Sonnenbrille bereithalten und den Feierabend ruhig mal draußen mitnehmen.
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2: Kurzer Verkehrscheck in der Region. Aktuell kommt ihr da soweit problemlos durch. Ich wünsche euch eine gute und sichere Fahrt.
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2: Es wird geblitzt auf der B10 und zwar zwischen den Abfahrten Pirmasens und Münchweiler an der Rotalb in der 100er-Zone. Und wir haben noch einen Blitzer auf der B10 kurz nach der Abfahrt von der A62 in Fahrtrichtung Pirmasens an der Abfahrt Petersberg. Hier sind 70 erlaubt. Ansonsten schauen wir nochmal auf die A8, wenn ihr von Pirmasens Richtung Zweibrücken unterwegs seid. Hier wird immer noch geblitzt an der Abfahrt Zweibrücken-Mitte in der 80er-Zone. Auf der A6 wird geknipst, wenn ihr von Saarbrücken Richtung Kaiserslautern unterwegs seid, zwischen den Abfahrten Landstuhl und dem Einsiedlerhof. Hier sind 130 erlaubt. Und die letzten beiden Blitzer haben wir aktuell in Otterberg in der Ringstraße und in Kaiserslautern im Hilgardring in Fahrtrichtung zum Messeplatz, jeweils in der 30er-Zone. Falls ihr unterwegs noch etwas entdeckt, dann meldet uns das einfach über die 0631 75 00 4 mal die 7.
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2: Pirmasens kann man morgen mal auf Mundart entdecken. Bei der Führung auf die Spuren von der alten Bärmesenser geht es durch die frühere Geschichte der Stadt vom alten Rathaus aus zu alten Gassen, besonderen Orten und typischen Pirmasenser Geschichten. Dabei geht es auch um typische Redensarten und Anekdoten. Die Führung findet im Bärmesenser Dialekt statt und verbindet Stadtgeschichte mit Humor und regionaler Sprache. Los geht's morgen um 14.30 Uhr am Stadtmuseum Altes Rathaus in Pirmasens. Führung kostet 7 Euro. Anmelden könnt ihr euch beim Stadtarchiv. In Zweibrücken dreht sich am Sonntag alles um Bienen, Honig und Natur. Der Imkerverein Zweibrücken und Umgebung feiert zusammen mit dem NABU Zweibrücken den Tag der Imkerei. Oberhalb des Wildrosengartens an der Fasanerie. Ab 11 Uhr gibt's dort Einblicke in die Arbeit der Imkerinnen und Imker. Dazu ein Familienprogramm mit Angeboten für Kinder vom NABU-Team. Auch frisch geschleuderten Honig und andere Imkerprodukte könnt ihr dort kaufen. Für Essen und Getränke ist natürlich auch gesorgt, also schaut gerne vorbei. Imkerfest Sonntag von 11 bis 17 Uhr am Waldparkplatz Fasanerie in Zweibrücken. Und nicht vergessen, in Kaiserslautern könnt ihr ab heute direkt vom Feierabend ins Stadtfest starten. Altstadtfest beginnt um 19 Uhr und bringt bis Sonntag Musik, Streetfood, Getränke, Kultur und viele bekannte Gesichter in die Innenstadt. Gefeiert wird an verschiedenen Ecken der Altstadt, unter anderem in der Spittelstraße, Salzstraße, Mainzer Tor und im Wattgasser Hof. Zum 750-jährigen Stadtjubiläum ist auch die Klosterstraße besonders gestaltet. Dort wartet ein Mittelaltermarkt mit Handwerk, Essen und historischer Atmosphäre. Morgen und Sonntag geht es jeweils ab 11 Uhr weiter. Das komplette Programm findet ihr natürlich auf kaiserslautern.de, inklusive aller Infos zu unserer Antennebühne in der Spittelstraße. Habt ihr noch was für die Veranstaltungstipps? Dann schickt uns doch bitte alle Infos an die 0631 75 00 4x7.
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0: In Hirschhorn gibt es gerade 24 Grad, Bottenbach meldet 23 und Wiesbach liegt bei 26 Grad.
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2: Ich bin Thomas Brockt. Julian Nagelsmann ist nicht länger Trainer der Fußballnationalmannschaft. Nagelsmann erklärte wenige Tage nach dem WM-Aus gegen Paraguay seinen sofortigen Rücktritt. Jürgen Klopp soll sein Nachfolger werden, das teilte der Deutsche Fußballbund mit.
3: Die Entscheidung sei ihm nicht leicht gefallen, erklärte Nagelsmann, aber die Nationalmannschaft habe nach so einer herben Enttäuschung die Chance auf einen unbelasteten Neuanfang verdient. Den soll jetzt Jürgen Klopp gestalten. Er sei grundsätzlich bereit dazu, erklärte der DFB. Die Verbandsspitze kündigte Gespräche mit dem früheren Erfolgstrainer von Borussia Dortmund und dem FC Liverpool an. Die dürften sehr bald stattfinden. Klopp ist ja zurzeit noch als TV-Experte bei der WM im Einsatz und steht ja grundsätzlich noch bei Red Bull als Head of Global Soccer unter Vertrag. Thomas Thonfeld, Sportredaktion.
2: Die geplanten Änderungen bei der Krankschreibung sorgen für Verwirrung und Ärger. Die Krankenkasse DAK Gesundheit etwa warnt vor überfüllten Hausarztpraxen, wenn die Möglichkeit zur telefonischen Krankschreibung wegfällt. Außerdem sollen Arbeitnehmer ihrer Firma künftig bereits am ersten Tag der Erkrankung eine Arbeitsunfähigkeitsbescheinigung, also eine Krankschreibung, vorlegen.
4: Die Pläne sind auch nicht wirklich ausgegoren, denn Kanzler Merz sagt, Erkrankte müssen nicht am ersten Tag in die Arztpraxis, sie müssen nur vom ersten Tag an eine Arbeitsunfähigkeitsbescheinigung haben. Aber wie soll das gehen, wenn die telefonische Krankschreibung nicht mehr erlaubt ist? Diese halbfertigen Pläne haben die größten Diskussionen ausgelöst.

0: gelöst. Dabei hat die Koalition noch viel mehr beschlossen. Die Entlastung einer Durchschnittsfamilie um 600 Euro pro Jahr zum Beispiel oder die Erhöhung der sogenannten Reichensteuer auf 47% für alle, die mindestens 280.000 Euro pro Jahr verdienen. Uli Reitinger, Berlin.
1: Tausende Beschäftigte von Mercedes-Benz wollen heute bundesweit gegen die Verschärfung des Sparkurses bei dem Autobauer protestieren. Der Aufruf kommt von der IG Metall. Die Kundgebungen an mehreren Standorten sollen der Auftakt für weitere Protestaktionen sein. Man werde den Unternehmenslenkern der Autoindustrie einen heißen Sommer und Herbst bescheren, solange sie weiter auf Arbeitsplatzabbau und Verlagerung setzen, statt echte Problemlösungen zu suchen, erklärte die Gewerkschaft. Die Zahl der Todesopfer nach den schweren Erdbeben in Venezuela ist auf etwa 2600 gestiegen. Das teilte die geschäftsführende Präsidentin Rodriguez mit. Außerdem gibt es mehr als 11.000 Verletzte. Tausende weitere Menschen werden noch vermisst.
2: Und jetzt noch mehr Informationen aus unserer Region.
3: Mit Thorsten Subert. Schönen guten Tag. 32-Jähriger aus Kaiserslautern verliert 2500 Euro wegen Datingbetrug. Außerdem in den Regionalnachrichten um halb, Landkreis Südwestpfalz stärkt den Kinderschutz und Zweijähriger bei Unfall in Pirmasens schwer verletzt. Ausführliche Nachrichten aus der Region gibt es wieder um halb.
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4: Richtig schön sommerlich geht's bei uns in und rund um Kaiserslautern, Pirmasens und Zweibrücken weiter. Heute liegen wir meist bei 24 bis 26 Grad, dazu viel Sonne und nur ein paar harmlose Wolken. Morgen zieht der Sommer nochmal an und klettert auf bis zu 28 Grad. Perfekt für alles draußen, aber denkt an Schattenpausen, sonst wird's schnell ziemlich warm.
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5: Kurzer Verkehrscheck bei uns in der Region. Aktuell kommt ihr da soweit problemlos durch. Ich wünsche euch eine gute und sichere Fahrt.
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5: Blitzer haben wir aktuell auf der B10 und zwar, wenn ihr von der A62 abfahrt in Fahrtrichtung Pirmasens in Höhe der Abfahrt Petersberg in der 70er-Zone und nochmal im weiteren Verlauf zwischen den Abfahrten Pirmasens und Münchweiler an der Rotalb in der 100er-Zone. Ansonsten schauen wir nochmal auf die A8 Pirmasens Richtung Zweibrücken. An der Abfahrt Zweibrücken-Mitte steht immer noch ein Blitzer in der 80er-Zone. Auf der A6 wird eure Geschwindigkeit kontrolliert, wenn ihr von Saarbrücken Richtung Kaiserslautern unterwegs seid. Zwischen den Abfahrten Landstuhl und dem Einsiedlerhof in der 130er-Zone. Und die letzten beiden Blitzer haben wir in Otterberg in der Ringstraße und in Kaiserslautern im Hilgardring Richtung Messeplatz jeweils 30 km/h erlaubt. Falls ihr unterwegs noch etwas entdeckt, dann meldet uns das einfach über die 0631 75 00 4x die 7.
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5: Schönen Freitagmittag euch, ihr hört die Antenne natürlich mit den besten Hits aller Zeiten. Ja, und ein Blick auf die Temperaturen zeigt, ja, so Richtung nächste Woche werden die Temperaturen dann doch nochmal ein Stückchen heißer. Geht's doch nochmal deutlich über die 30 Grad. Und spätestens da ist es wirklich besonders wichtig, darauf zu achten, dass man ausreichend trinkt. Und hier in der Region gibt's da auch die ein oder andere Lösung, wenn man mal kein Wasser mit dabei hat. In der Stadt gibt es nämlich öffentlich zugängliche Trinkwasserbrunnen, so unter anderem auch in Kaiserslautern und was es mit denen eigentlich auf sich hat und ob das Wasser auch eine gute Qualität hat, das erklären wir gleich alles mal nach zwei Songs. Also bleibt bei uns.
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0: Real Life mit Send Me an Angel am Freitagmittag. Hier ist die Antenne, natürlich mit den besten Hits aller Zeiten. Es ist heiß in der Westpfalz und gerade dann ist Trinken wichtig. Wer in der Stadt unterwegs ist, muss dafür aber nicht unbedingt eine Flasche im Supermarkt kaufen. Die SWK betreibt gemeinsam mit der Stadt Kaiserslautern mehrere öffentliche Trinkwasserbrunnen. Dort könnt ihr kostenlos eure Flasche auffüllen oder direkt einen Schluck trinken. Wo es solche Stellen gibt, weiß Michael Beine von den Stadtwerken Kaiserslautern.
1: Also im Moment gibt es in Kaiserslautern 4 von diesen öffentlichen Trinkwasserstellen. 3 davon, die ersten 3, hat die SWK auch gesponsert. Das ist einmal eine Trinkwasserstelle in der Innenstadt, in der Nähe vom P&C. Das war die erste, die ist 2019 in Betrieb gegangen. Dann gibt es am Betzenberg eine in der Rousseau-Straße. Im Stadtpark ist eine Stelle, die wir auch für sinnvoll halten. Und jetzt in der neuen Stadtmitte am Fackelbrunnen, also in der Nähe des Fackelbrunnens, ist auch eine neue Stelle. Die hat jetzt die Stadt Kaiserslautern gebaut.
0: Für viele ist das praktisch, beim Einkaufen, beim Spaziergang, auf dem Weg durch die Stadt oder wenn Kinder und ältere Menschen bei Hitze schnell etwas trinken müssen. Trotzdem gibt es bei manchen noch eine Hemmschwelle. Kann man das wirklich bedenkenlos trinken?
1: Also kann ich nur sagen, das Wasser ist bedenkenlos trinkbar. Wir sind für den Unterhalt dieser Stellen verantwortlich. Das ist auch mit dem Gesundheitsamt abgestimmt. Also da werden regelmäßig Wasserproben gezogen. Die Geräte werden auch wöchentlich gereinigt.
0: Also Sorgen brauchen wir uns keine machen. Übrigens, auch in Pirmasens gibt es öffentliche Wasserspender. Dort stehen sie unter anderem in der Fußgängerzone, am Begegnungszentrum mittendrin, am Darmstädter Platz, auf dem Horeb und im Strecktalpark am Brunnen. Also immer ans Trinken denken. Die Trinkspender stehen euch den ganzen Sommer zur Verfügung. Und dann kommen wir auch ohne Durst gut durch die heißen Sommertage.
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0: Falco mit Rock Me Amadeus am Freitagmittag bei der Antenne. Und gleich gibt's wieder unser Tagebuch der großen Hits für euch. Und es geht heute mal gar nicht so weit zurück. Wir schauen heute mal zurück ins Jahr 2015, heute vor 11 Jahren. Da stand Lost Frequencies mit einem neuen Song ganz oben in den Charts. Und welcher das genau ist, das erfahrt ihr gleich in circa 20 Minuten.
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0: In Hirschhorn gibt's gerade 24 Grad, Bottenbach meldet 23 und Wiesbach liegt bei 26 Grad.
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2: Mit Thorsten Subert, schönen guten Tag. Ein 32 Jahre alter Mann aus Kaiserslautern ist auf Internetbetrüger hereingefallen. Wie die Polizei mitteilt, hatte er seit Mitte Juni über eine Dating-App Kontakt zu einer angeblichen Frau, die ihm romantisches Interesse vorgaukelte. Das aufgebaute Vertrauen nutzten die Täter aus, um den Mann zu einer Geldanlage über eine sogenannte Trading-App zu bewegen. Dabei verlor der 32-Jährige rund 2.500 Euro. Als er den Betrug bemerkte, erstattete er Anzeige. Die Polizei ermittelt und warnt davor, auf Geldforderungen oder Anlagetipps von Online-Bekanntschaften einzugehen. Der Kinderschutz soll im Landkreis Südwestpfalz weiter gestärkt werden. Gemeinsam mit Kitas und weiteren Partnern baut der Landkreis bestehende Schutzkonzepte aus. Dazu werden Fachkräfte geschult, um Anzeichen einer möglichen Kindeswohlgefährdung früh zu erkennen und richtig zu handeln. Jetzt haben sich rund 80 pädagogische Fachkräfte bei einem Fachtag in der Kreisverwaltung ausgetauscht. Im Mittelpunkt standen Kinderrechte und der praktische Umgang mit Verdachtsfällen. Der Landkreis betont, Kinderschutz ist nicht nur Aufgabe von Kitas und Jugendamt. Auch im Alltag sollten mögliche Hinweise auf eine Gefährdung ernst genommen werden. Am vergangenen Mittwoch ist ein 2-jähriger Junge in Pirmasens bei einem Unfall schwer verletzt worden. Nach Angaben der Polizei wurde das Kind auf dem Parkplatz der Festhalle in der Volksgartenstraße von einem Auto erfasst. Am Steuer saß eine 84-jährige Frau aus Pirmasens. Der Junge war vor dem Zusammenstoß mit seinen Eltern zu Fuß unterwegs. Er musste anschließend mit einem Rettungswagen ins Krankenhaus gebracht werden. Während des Einsatzes war das Kind nach Angaben der Beamten die gesamte Zeit ansprechbar. Die Polizei hat gegen die Autofahrerin ein Verfahren wegen fahrlässiger Körperverletzung eingeleitet. Und rund 90 gespendete Schulranzen werden in Kaiserslautern an Kinder aus bedürftigen Familien verteilt. Die Sammelaktion des Arbeits- und Sozialpädagogischen Zentrums, kurz ASZ, ist auch in diesem Jahr erfolgreich verlaufen. Vor der Ausgabe wurden die Ranzen geprüft und mit Brotdose, Mäppchen und Trinkflasche ausgestattet. Die ersten Schulranzen wurden jetzt im Stadtteilbüro Slefisch ausgegeben. Weitere Ausgabetermine gibt es im Gemeindezentrum in der Kantstraße und in der Sozialberatung in der Mennonitenstraße. Nicht vergebene Ranzen werden bis zum Schuljahresbeginn weiter ausgegeben.
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0: Richtig schön sommerlich geht's bei uns in und rund um Kaiserslautern, Pirmasens und Zweibrücken weiter. Heute liegen wir meist bei 24 bis 26 Grad, dazu viel Sonne und nur ein paar harmlose Wolken. Morgen zieht der Sommer nochmal an und klettert auf bis zu 28 Grad. Perfekt für alles draußen, aber denkt an Schattenpausen, sonst wird's schnell ziemlich warm.
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3: Kurzer Verkehrscheck in der Region. Aktuell kommt ihr da soweit problemlos durch. Ich wünsche euch eine gute und sichere Fahrt.
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3: Blitzer haben wir aktuell auf der B10 zwischen den Abfahrten Pirmasens und Münchweiler an der Rutschalb in der 100er Zone. Außerdem wird geknipst auf der B10 und zwar kurz vor der Abfahrt Petersberg von der A62 aus kommend. Hier sind 70 km/h erlaubt. Ansonsten schauen wir noch auf die A8 Pirmasens in Fahrtrichtung Zweibrücken an der Abfahrt Zweibrücken Mitte. Hier steht immer noch ein Blitzer in der 80er Zone. Auf der A6 wird außerdem geknipst, wenn ihr von Saarbrücken Richtung Kaiserslautern unterwegs seid, zwischen den Abfahrten Landstuhl und dem Einsiedlerhof. Hier sind 130 erlaubt. Ansonsten schauen wir noch zu euch nach Otterberg. Hier wird geknipst in der Ringstraße in der 30er Zone und noch einmal bei euch im Hilgardring in Fahrtrichtung zum Messeplatz in der 30er Zone ebenfalls. Falls ihr unterwegs noch etwas entdeckt, Blitzerstausperrungen oder ähnliches, dann gebt uns einfach Bescheid über die 0631 75 00 4 mal die 7.
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1: 3. Juli 2015. Neu in den Charts ist Lost Frequencies mit Reality. 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Yannick van der Polder ist Schauspieler, seit er 10 Jahre alt ist. Seine erste Rolle ist direkt eine Hauptrolle für einen niederländischen Kinderfilm. Der geht damals in Holland ziemlich durch die Decke. Jedes Kind im Land hat diesen Film gesehen und kennt von nun an Yannicks Gesicht. Jetzt kommt Film nach Film. Neben der Schule, neben Freundschaften und den ganzen normalen Hobbys steht Yannick in jeder freien Minute am Set und arbeitet. Hier ein Kinofilm, da eine Rolle als Synchronsprecher, hier in einer Werbung auftreten und hier in einem Musikvideo. Und genau das macht ihn besonders neugierig. Genau da, bei den Musikvideos, merkt er, dass er noch mehr will als Schauspieler. Er will eigentlich singen und er ist direkt gefragt. Ein großes Label nimmt ihn unter Vertrag. Schule und Schauspielerei sind Vergangenheit. Ab jetzt ist Yannick Musiker. 2015 sucht dann der belgische DJ und Produzent Lost Frequencies nach Stimmen, die noch keiner kennt, die besonders sind und Menschen gehören, mit denen er sich gut versteht. Er findet so eine Stimme und so einen Menschen in Yannick und nimmt mit ihm seine neue Single Reality auf. 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

0: In Otterbach gibt es gerade 24,5 Grad, Tröben meldet 24,6 und Dellfeld liegt bei 26,1 Grad.
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2: Ich bin Thomas Sprockt. Jetzt ist es offiziell, Julian Nagelsmann ist nicht mehr Fußball-Bundestrainer und Jürgen Klopp steht als Nachfolger bereit. Nagelsmann erklärte wenige Tage nach dem Aus im WM-16-Finale gegen Paraguay seinen sofortigen Rücktritt, wie der Deutsche Fußballbund mitteilte.
3: Nagelsmanns Entscheidung verdient Respekt, erklärte Rudi Völler, der DFB-Sportdirektor, weil er Verantwortung übernehme, obwohl er gerne weitergemacht hätte. Das soll jetzt Jürgen Klopp tun. Der DFB kündigte an, dass man jetzt mit dem Star-Trainer verhandeln werde. Grundsätzlich habe Klopp bereits erklärt, dass er bereit sei, den Job als Bundestrainer zu übernehmen. Dafür muss er allerdings aus seinem Job als Head of Global Soccer bei Red Bull raus, wo er noch bis 2029 unter Vertrag steht. Thomas Thonfeld, Sportredaktion.
2: Die umstrittenen Pläne der schwarz-roten Koalitionsspitzen für erschwerte Krankschreibungen im Job bleiben bei den konkreten Folgen vorerst vage. Ein Regierungssprecher sagte in Berlin, die Ausgestaltung stehe jetzt erst bevor. Mit Blick auf die angekündigte verpflichtende Vorlage einer Arbeitsunfähigkeitsbescheinigung schon ab dem ersten Krankheitstag, sagte er, das heiße nicht, dass man am ersten Tag zum Arzt gehen sollte. Die Spitzen der Koalition haben auch vereinbart, dass die Möglichkeit einer telefonischen Krankschreibung abgeschafft werden soll. Die Mieten in den 40 größten deutschen Städten sind in den vergangenen 10 Jahren um 51% gestiegen. Das zeigt eine Erhebung des Deutschen Gewerkschaftsbunds auf Basis von Daten des Marktforschungsinstituts Empirica.
4: In München liegt die Durchschnittsmiete aktuell bei 23,36 Euro pro Quadratmeter. Das ist mit Abstand der unrühmliche Spitzenplatz. In Rostock liegt der Quadratmeterpreis zwar noch bei vergleichsweise bescheidenen 11 Euro, Rostock steht aber ganz oben, wenn es um die Steigerung in den letzten 10 Jahren geht, plus 83%. Die Bundesregierung will eine staatliche Wohnungsbaugesellschaft gründen, um bezahlbaren Wohnraum zu schaffen. Gleichzeitig will sie möglichen Enteignungen von großen privaten Wohnungskonzernen einen Riegel vorschieben. Uli Reitinger, Berlin.
2: Die Zahl der Todesopfer nach den schweren Erdbeben in Venezuela ist weiter gestiegen auf etwa 2600. Das teilte die geschäftsführende Präsidentin Rodriguez mit. Außerdem gibt es mehr als 11.000 Verletzte, Tausende

0: weitere Menschen werden noch vermisst.
1: Und jetzt noch mehr Informationen aus unserer Region.
2: Mit Geraldine Werner. In Pirmasens ist ein 2-jähriger Junge bei einem Unfall auf dem Parkplatz der Festhalle schwer verletzt worden. Außerdem in den regionalen Nachrichten um 5:30. Beim Waldbrand im Kreis Bad Kreuznach war auch eine Bereitschaft aus dem Leitstellenbereich Kaiserslautern im Einsatz. Und das 2-Brücken Fashion Outlet will in diesem Sommer wie geplant an allen angekündigten Feriensonntagen öffnen. Ausführliche Nachrichten aus der Region gibt's wieder um 5:30.
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3: Bei uns zwischen Kaiserslautern, Pirmasens und 2-Brücken bleibt's heute angenehm warm. Erstmal mit ein paar Wolken, später aber immer freundlicher und oft sogar richtig sonnig. Die Höchstwerte liegen meist um 26 bis 27 Grad. Morgen geht's dann noch ein Stückchen rauf, Richtung 29 Grad. Wer raus muss, sollte die Sonnenbrille griffbereit haben und den Feierabend am besten nicht komplett in der Mittagshitze versanden lassen.
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4: Nichts los auf den Straßen, aktuell habt ihr freie Fahrt.
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4: Geblitzt wird auf der A8, wenn ihr in Richtung 2-Brücken unterwegs seid, in Höhe 2-Brücken Mitte in der 80er-Zone. Eine Blitze haben wir auf der A6 in Fahrtrichtung Mannheim in Höhe vom Rastplatz Höllenplacken. Geblitzt wird außerdem in Kaiserslautern im Hilgardring. Und wenn ihr unterwegs noch was entdeckt habt, meldet uns das gerne rein über die 0631 75 00 und 4x7.
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4: Schönen Freitagnachmittag, euer Start in Richtung Wochenende, aus dem ihr hoffentlich nicht krank hervorgeht, denn in Zukunft wird sich beim Thema Krankschreibung etwas ändern. Das hat zumindest die Bundesregierung gestern angekündigt unter Bundeskanzler Friedrich Merz. Was sich jetzt genau ändern soll und warum das schon für Riesendiskussionen sorgt, das klären wir gleich nach 2 Hits. Aha, The Sun Always Shines on TV ist jetzt erstmal für euch am Start bei den besten Hits aller Zeiten. Lisa Ames am Mikrofon. Hallo.

0: mit Lost, die besten Hits aller Zeiten, am Freitagnachmittag bei eurer Antenne. Wer morgens schon mal mit Fieber im Bett lag, kennt das. Kurz beim Hausarzt anrufen, telefonisch krank schreiben lassen und sich wieder schlafen legen und erholen. Genau das könnte bald Geschichte sein. Die Bundesregierung plant strengere Regeln bei der Krankschreibung. Was sich ändern soll und warum die Pläne schon jetzt für ordentlich Diskussion sorgen, unser Kollege Marco hat die Infos.
1: Wer krank ist, soll künftig schneller zum Arzt müssen. Die schwarz-rote Koalition will, dass Beschäftigte bereits am ersten Krankheitstag eine Arbeitsunfähigkeitsbescheinigung vorlegen. Bislang ist das gesetzlich erst ab dem vierten Tag vorgeschrieben, auch wenn Arbeitgeber schon heute eine frühere Bescheinigung verlangen können. Außerdem soll die telefonische Krankschreibung wieder abgeschafft werden. Die war nach der Corona-Pandemie dauerhaft eingeführt worden für Patientinnen und Patienten, die in ihrer Hauspraxis bekannt sind und nur leichte Beschwerden haben. Nach den Plänen der Bundesregierung wäre dann wieder ein Praxisbesuch möglich. Bundeskanzler Friedrich Merz begründet die Verschärfungen mit den hohen Krankenbeständen in Deutschland. Lange Ausfallzeiten seien inzwischen ein Wettbewerbsnachteil für Unternehmen, deshalb wolle man die Regeln verschärfen. Von den Hausärzten kommt dagegen deutlich Kritik. Der Hausärzteverband warnt vor längeren Wartezeiten in den Praxen. Die telefonische Krankschreibung habe nach allen bisherigen Untersuchungen nicht zu mehr Krankmeldungen geführt. Stattdessen würden die neuen Regeln die Arztpraxen zusätzlich belasten und gerade den Patientinnen und Patienten schaden, die dringend medizinische Hilfe brauchen. Ob und wann die geplanten Änderungen tatsächlich in Kraft treten, müssen jetzt die weiteren Gesetzgebungsverfahren zeigen.
0: Ja, was sagt Ihnen dazu? Sollte eine Krankschreibung künftig wieder nur nach dem Arztbesuch möglich sein? Oder sagt ihr, nee, die telefonische Krankschreibung hat sich ja aus einem Grund bewährt? Schreibt uns und diskutiert mit über die 0631 75 00 und 4x7.
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0: In Otterbach gibt es gerade 24,5 Grad, Tröben meldet 24,6 und Dellfeld liegt bei 26,1 Grad.
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2: Mit Geraldine Werner. Beim Waldbrand im Kreis Bad Kreuznach war auch eine Bereitschaft aus dem Leitstellenbereich Kaiserslautern im Einsatz. Die Einheit wurde in der Nacht zum 28. Juni zur überörtlichen Hilfe angefordert. Die Bereitschaft setzt sich aus Kräften des Brand- und Katastrophenschutzes aus den Landkreisen Kaiserslautern, Kusel, dem Donnersbergkreis und der Stadt Kaiserslautern zusammen. Insgesamt umfasst sie rund 140 Einsatzkräfte und etwa 30 Fahrzeuge. Vor Ort übernahmen die Kräfte unter anderem den Einsatzabschnitt Wasserversorgung. Trotz großer Hitze und auffrischendem Wind konnte der Brand innerhalb der vorgesehenen Auffanglinie gehalten werden. Für die Bereitschaft Kaiserslautern war es der erste große geschlossene Einsatz seit ihrer Bildung nach der Ahrtal-Katastrophe. Das Zweibrücken Fashion Outlet will in diesem Sommer wie geplant an allen angekündigten Feriensonntagen öffnen. Versuche, die Sonntagsöffnungen weiterer Geschäfte kurzfristig per einstweiliger Verfügung zu verhindern, waren vor Gericht erfolglos. Nach Angaben des Outlets hatte zunächst das Landgericht Zweibrücken entsprechende Anträge abgelehnt. Auch die dagegen eingelegten Beschwerden vor dem Oberlandesgericht Zweibrücken blieben ohne Erfolg. Hintergrund ist ein längerer Rechtsstreit um die Sonntagsöffnungen im Outlet. Das Center betont, dass die entsprechende Landesverordnung nach eigener Auffassung weiter Bestand habe und setzt nach eigenen Angaben auf einen konstruktiven Austausch mit Politik und Wirtschaft. In Pirmasens ist ein 2-jähriger Junge bei einem Unfall auf dem Parkplatz der Festhalle schwer verletzt worden. Nach Angaben der Polizei war eine 84-jährige Autofahrerin am Mittwoch auf dem Parkplatz in der Volksgartenstraße unterwegs. Dabei kam es zum Zusammenstoß mit dem Kind, das gemeinsam mit seinen Eltern zu Fuß unterwegs war. Der Junge wurde mit schweren Verletzungen vom Rettungsdienst ins Krankenhaus gebracht, war während des Einsatzes aber ansprechbar. Wie genau es zu dem Unfall kam, ist noch unklar. Gegen die Autofahrerin wurde ein Ermittlungsverfahren wegen fahrlässiger Körperverletzung eingeleitet. Und in Kaiserslautern startet heute das Altstadtfest. Bis Sonntag wird die Altstadt wieder zur großen Open-Air-Meile mit Musik, Gastronomie und vielen Angeboten. Auf mehreren Bühnen gibt es Live-Musik von Rock und Pop über Soul und Blues bis hin zu DJ-Sets und regionalen Bands. Dazu kommen kulinarische Spezialitäten, Kunsthandwerk und Stände in den Straßen und Gassen der Altstadt. Die Stadt rechnet auch in diesem Jahr mit vielen Besucherinnen und Besuchern. Traditionell kommen rund 150.000 Menschen zum Altstadtfest nach Kaiserslautern. Das komplette Programm gibt es online bei der Stadt Kaiserslautern und in der Stadt-KL-App.
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0: Bei uns zwischen Kaiserslautern, Pirmasens und Zweibrücken bleibt's heute angenehm warm. Erstmal mit ein paar Wolken, später aber immer freundlicher und oft sogar richtig sonnig. Die Höchstwerte liegen meist um 26 bis 27 Grad. Morgen geht's dann noch ein Stückchen rauf, Richtung 29 Grad. Wer raus muss, sollte die Sonnenbrille griffbereit haben und den Feierabend am besten nicht komplett in der Mittagshitze versanden lassen.
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3: Auf den Straßen sieht's aktuell gut aus. Freie Fahrt für euch.
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3: Es wird geblitzt auf der A6 in Fahrtrichtung Mannheim und zwar in Höhe vom Rastplatz Höllenplacken. Auf der A8 haben wir Blitzer in Fahrtrichtung Zweibrücken, in Höhe Zweibrücken Mitte in der 80er-Zone. Und in Kaiserslautern wird im Hilgerdring eure Geschwindigkeit überprüft. Wenn ihr noch was gesehen habt auf den Straßen, ganz egal ob Staus, Blitzer, Verkehrsbehinderungen, dann einfach Bescheid sagen über die 0631 75 00 und 4 mal der 7.
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0: Herbert Grönemeyer am Freitagnachmittag tanzt mit uns mit Mambo in Richtung Wochenende. Kaum sitzt man abends auf dem Balkon oder im Garten, summt es ja schon so ein bisschen am Ohr. Mücken gehören für viele zum Sommer einfach dazu, aber helfen Zitronenscheiben, Duftkerzen oder Armbänder wirklich? Im Alltagscheck trennen wir heute Mythen von wirksamen Maßnahmen.
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0: Mein Kollege Max ist bei mir. Was schützt denn tatsächlich vor Mückenstichen?
2: Am zuverlässigsten wirken sogenannte Repellents mit den Wirkstoffen Icaridin oder DET. Sie halten Mücken davon ab, uns überhaupt als Ziel wahrzunehmen. Welcher Wirkstoff geeignet ist, hängt unter anderem vom Alter und vom Einsatzbereich ab. Deshalb sollte man immer die Anwendungshinweise beachten. Weniger zuverlässig sind viele Hausmittel oder ätherische Öle. Sie können zwar kurzfristig wirken, bieten aber meist keinen vergleichbaren Schutz.
0: Und was kann ich jetzt zu Hause tun, damit die Mücken erst gar nicht reinkommen?
2: Fliegengitter an Fenstern und Türen gehören zu den wirksamsten Maßnahmen. Außerdem sollte man stehendes Wasser in Gießkannen, Eimern oder Untersetzern regelmäßig entfernen. Dort legen viele Mücken ihre Eier ab. Wer abends lüftet, macht am besten nur die Fenster auf, die mit einem Insektenschutz versehen sind. So bleibt die Wohnung angenehm kühl, ohne ungebetene Gäste hereinzulassen.
0: Vielen Dank dir, Max. Das war unser Alltagscheck für diese Woche. Am Montag gibt's dann wieder praktische Tipps für den Alltag, verständlich erklärt und direkt zum Mitnehmen.
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0: In der Stadt sind es gerade 25 Grad, Krappen meldet 24,6 und Althornbach 26 Grad.
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2: Ich bin Thomas Brockt. Julian Nagelsmann ist nicht mehr Bundestrainer der deutschen Fußballnationalmannschaft. Nagelsmann erklärte wenige Tage nach dem WM-Aus gegen Paraguay seinen sofortigen Rücktritt. Das teilte der Deutsche Fußballbund mit. Vieles deutet nun darauf hin, dass Jürgen Klopp Nagelsmanns Nachfolger wird. Der Ex-Coach von Borussia Dortmund und dem FC Liverpool soll grundsätzlich bereit sein, das Amt des Bundestrainers zu übernehmen. Der DFB will nun mit ihm verhandeln. Die geplanten Verschärfungen bei den Krankschreibungen werfen weiter Fragen auf. Die Bundesregierung hat jetzt klargestellt, dass Beschäftigte trotz einer Bescheinigungspflicht ab dem ersten Krankheitstag nicht sofort zum Arzt müssen. Wie die Regelung am Ende aussehen soll, ist aber offen.
3: Der Aufschrei war massiv, als die Koalition ihren Plan öffentlich gemacht hat. Gleich am ersten Tag eine Krankschreibung holen, das überlastet die Praxen und gängelt die Arbeitnehmer, hieß es quasi von allen Seiten, Arbeitgeber ausgenommen. Dass kranke Beschäftigte nun doch nicht sofort zum Arzt müssen, klingt sicher erst einmal entspannter, ändert aber nichts daran, dass die Bescheinigung ab Tag 1 gelten muss. Wie genau das gehen soll, unklar. Per Telefon schon mal ganz sicher nicht, diese Möglichkeit will Schwarz-Rot ja abschaffen. Thomas Bleskin, Nachrichtenredaktion.
2: Die Mieten in den 40 größten deutschen Städten sind in den vergangenen 10 Jahren um 51% gestiegen. Das zeigt eine Erhebung des Deutschen Gewerkschaftsbunds auf Basis von Daten des Marktforschungsinstituts Empirica.
4: In München liegt die Durchschnittsmiete aktuell bei 23,36 Euro pro Quadratmeter. Das ist mit Abstand der unrühmliche Spitzenplatz. In Rostock liegt der Quadratmeterpreis zwar noch bei vergleichsweise bescheidenen 11 Euro, Rostock steht aber ganz oben, wenn es um die Steigerung in den letzten 10 Jahren geht, plus 83%. Die Bundesregierung will eine staatliche Wohnungsbaugesellschaft gründen, um bezahlbaren Wohnraum zu schaffen. Gleichzeitig will sie möglichen Enteignungen von großen privaten Wohnungskonzernen einen Riegel vorschieben. Uli Reitinger, Berlin.
2: Und noch einmal zum Fußball. Der Wechsel von Nationalspieler Nathaniel Brown von Eintracht Frankfurt zum FC Bayern ist perfekt. Wie der deutsche Rekordmeister mitteilte, erhält der 23 Jahre alte Linksverteidiger in München einen Vertrag bis Ende Juni 2031. Brown war einer der wenigen, der bei dem WM-Turnier im deutschen Team überzeugt hatte.
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5: Mit Geraldine Werner. In Pirmasens ist ein 2-jähriger Junge bei einem Unfall auf dem Parkplatz der Festhalle schwer verletzt worden. Außerdem in den regionalen Nachrichten um 9:30. Beim Waldbrand im Kreis Bad Kreuznach war auch eine Bereitschaft aus dem Leitstellenbereich Kaiserslautern im Einsatz.

0: Und das Zweibrücken Fashion Outlet will in diesem Sommer wie geplant an allen angekündigten Feriensonntagen öffnen. Ausführliche Nachrichten aus der Region gibt's wieder um 13:30.
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2: Sonne satt über Kaiserslautern, Pirmasens und Zweibrücken. Heute wird's überall freundlich und sommerlich warm. In Balborn, Tröben und Wiesbach liegen die Höchstwerte um 25 bis 27 Grad. Morgen legt der Sommer noch eine Schippe drauf und knackt stellenweise die 29 Grad. Also locker anziehen, Schatten mitnehmen und den Feierabend am besten draußen genießen, solange der Himmel so sauber bleibt.
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3: Derzeit gibt's keine Störungen bei uns auf den Straßen im Antenneland. Aktuell kommt ihr gut durch.
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3: Geblitzt wird auf der A8, wenn ihr in Richtung Zweibrücken unterwegs seid, in Höhe Zweibrücken Mitte in der 80er-Zone. Eine Blitzer haben wir auf der A6 in Fahrtrichtung Mannheim in Höhe vom Rastplatz Höllenplacken. Geblitzt wird außerdem in Kaiserslautern im Hilgardring. Und wenn ihr unterwegs noch was entdeckt habt, meldet uns das gerne rein über die 0631 75 00 und 4x7.
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3: Ab geht's in Richtung Wochenende an diesem Freitagnachmittag. Und was ihr mit der ganzen freien Zeit so anstellen könnt, das klären wir gleich in unseren Veranstaltungs- und Weggeh-Tipps. Jetzt genießt aber erstmal die besten Hits aller Zeiten mit mir, Lisa Armes. Schönen Freitag.
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2: Pirmasens kann man morgen mal auf Mundart entdecken. Bei der Führung auf die Spure von der alten Bärmesenser geht es durch die frühere Geschichte der Stadt vom alten Rathaus aus zu alten Gassen, besonderen Orten und typischen Pirmasenser Geschichten. Dabei geht es auch um typische Redensarten und Anekdoten. Die Führung findet im Bärmesenser Dialekt statt und verbindet Stadtgeschichte mit Humor und regionaler Sprache. Los geht's morgen um 14.30 Uhr am Stadtmuseum Altes Rathaus in Pirmasens. Führung kostet 7 Euro. Anmelden könnt ihr euch beim Stadtarchiv. In Zweibrücken dreht sich am Sonntag alles um Bienen, Honig und Natur. Der Imkerverein Zweibrücken und Umgebung feiert zusammen mit dem NABU Zweibrücken den Tag der Imkerei. Oberhalb des Wildrosengartens an der Fasanerie. Ab 11 Uhr gibt es dort Einblicke in die Arbeit der Imkerinnen und Imker. Dazu ein Familienprogramm mit Angeboten für Kinder vom NAJU-Team. Auch frisch geschleuderten Honig und andere Imkerprodukte könnt ihr dort kaufen. Für Essen und Getränke ist natürlich auch gesorgt, also schaut gerne vorbei. Imkerfest Sonntag von 11 bis 17 Uhr am Waldparkplatz Fasanerie in Zweibrücken. Und nicht vergessen, in Kaiserslautern könnt ihr ab heute direkt vom Feierabend ins Stadtfest starten. Altstadtfest beginnt um 19 Uhr und bringt bis Sonntag Musik, Streetfood, Getränke, Kultur und viele bekannte Gesichter in die Innenstadt. Gefeiert wird an verschiedenen Ecken der Altstadt, unter anderem in der Spittelstraße, Salzstraße, Mainzer Tor und im Wattgasser Hof. Zum 750-jährigen Stadtjubiläum ist auch die Klosterstraße besonders gestaltet. Dort wartet ein Mittelaltermarkt mit Handwerk, Essen und historischer Atmosphäre. Morgen und Sonntag geht es jeweils ab 11 Uhr weiter. Das komplette Programm findet ihr natürlich auf kaiserslautern.de, inklusive aller Infos zu unserer Antennebühne in der Spittelstraße. Habt ihr noch was für die Veranstaltungstipps, dann schickt uns doch bitte alle Infos an die 0631 75 00 4x7.
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0: In der Stadt sind es gerade 25 Grad, Krappen meldet 24,6 und Althornbach 26 Grad.
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2: Mit Geraldine Werner. Beim Waldbrand im Kreis Bad Kreuznach war auch eine Bereitschaft aus dem Leitstellenbereich Kaiserslautern im Einsatz. Die Einheit wurde in der Nacht zum 28. Juni zur überörtlichen Hilfe angefordert. Die Bereitschaft setzt sich aus Kräften des Brand- und Katastrophenschutzes aus den Landkreisen Kaiserslautern, Kusel, dem Donnersbergkreis und der Stadt Kaiserslautern zusammen. Insgesamt umfasst sie rund 140 Einsatzkräfte und etwa 30 Fahrzeuge. Vor Ort übernahmen die Kräfte unter anderem den Einsatzabschnitt Wasserversorgung. Trotz großer Hitze und auffrischendem Wind konnte der Brand innerhalb der vorgesehenen Auffanglinie gehalten werden. Für die Bereitschaft Kaiserslautern war es der erste große geschlossene Einsatz seit ihrer Bildung nach der Ahrtal-Katastrophe. Das Zweibrücken Fashion Outlet will in diesem Sommer wie geplant an allen angekündigten Feriensonntagen öffnen. Versuche, die Sonntagsöffnungen weiterer Geschäfte kurzfristig per einstweiliger Verfügung zu verhindern, waren vor Gericht erfolglos. Nach Angaben des Outlets hatte zunächst das Landgericht Zweibrücken entsprechende Anträge abgelehnt. Auch die dagegen eingelegten Beschwerden vor dem Oberlandesgericht Zweibrücken blieben ohne Erfolg. Hintergrund ist ein längerer Rechtsstreit um die Sonntagsöffnungen im Outlet. Das Center betont, dass die entsprechende Landesverordnung nach eigener Auffassung weiter Bestand habe und setzt nach eigenen Angaben auf einen konstruktiven Austausch mit Politik und Wirtschaft. In Pirmasens ist ein 2-jähriger Junge bei einem Unfall auf dem Parkplatz der Festhalle schwer verletzt worden. Nach Angaben der Polizei war eine 84-jährige Autofahrerin am Mittwoch auf dem Parkplatz in der Volksgartenstraße unterwegs. Dabei kam es zum Zusammenstoß mit dem Kind, das gemeinsam mit seinen Eltern zu Fuß unterwegs war. Der Junge wurde mit schweren Verletzungen vom Rettungsdienst ins Krankenhaus gebracht, war während des Einsatzes aber ansprechbar. Wie genau es zu dem Unfall kam, ist noch unklar. Gegen die Autofahrerin wurde ein Ermittlungsverfahren wegen fahrlässiger Körperverletzung eingeleitet. Und in Kaiserslautern startet heute das Altstadtfest. Bis Sonntag wird die Altstadt wieder zur großen Open-Air-Meile mit Musik, Gastronomie und vielen Angeboten. Auf mehreren Bühnen gibt es Live-Musik von Rock und Pop über Soul und Blues bis hin zu DJ-Sets und regionalen Bands. Dazu kommen kulinarische Spezialitäten, Kunsthandwerk und Stände in den Straßen und Gassen der Altstadt. Die Stadt rechnet auch in diesem Jahr mit vielen Besucherinnen und Besuchern. Traditionell kommen rund 150.000 Menschen zum Altstadtfest nach Kaiserslautern. Das komplette Programm gibt es online bei der Stadt Kaiserslautern und in der Stadt-KL-App.
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0: Sonne satt über Kaiserslautern, Pirmasens und Zweibrücken. Heute wird's überall freundlich und sommerlich warm. In Balborn, Tröben und Wiesbach liegen die Höchstwerte um 25 bis 27 Grad. Morgen legt der Sommer noch eine Schippe drauf und knackt stellenweise die 29 Grad. Also locker anziehen, Schatten mitnehmen und den Feierabend am besten draußen genießen, solange der Himmel so sauber bleibt.
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3: Die Straßen sehen wunderbar aus, gerade bei uns im Antennenland. Ihr habt freie Fahrt.
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3: Es wird geblitzt auf der A6 in Fahrtrichtung Mannheim und zwar in Höhe vom Rastplatz Höllenplacken. Auf der A8 haben wir Blitzer in Fahrtrichtung Zweibrücken, in Höhe Zweibrücken Mitte in der 80er-Zone. Und in Kaiserslautern wird im Hilgerdring eure Geschwindigkeit überprüft. Wenn ihr noch was gesehen habt auf den Straßen, ganz egal ob Staus, Blitzer, Verkehrsbehinderungen, dann einfach Bescheid sagen über die 0631 75 00 und 4x der 7.
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1: Ein Sommertag am Bodensee. Menschen sitzen in Cafés, schauen aufs Wasser und plötzlich wächst draußen auf dem See eine dunkle Säule vom Wasser bis in die Wolken hoch. Vor Friedrichshafen ist am Mittwochmittag eine riesige Wasserhose über den Bodensee gezogen. Das ist im Grunde so ein Tornado, nur halt über Wasser. Rund 15 Minuten war der Wirbel vom Ufer aus gut zu sehen. Eine drehende Säule unter der aufgewühlten See, oben die dunklen Wolken. Viele Menschen liefen aus Restaurants und Geschäften an die Uferpromenade, um das zu sehen. Auch vom Katamaran zwischen Konstanz und Friedrichshafen wurde die Wasserhose beobachtet, aus sicherer Entfernung natürlich. Der Schiffsführer sagte später, er habe schon Tornados gesehen, aber nicht so nah und nicht in dieser Größe. Zum Glück ist niemandem irgendwas passiert, der Wasserschutzpolizei wurden keine Notfälle gemeldet. Trotzdem ist so eine Wasserhose kein harmloser Fotomoment. Die Windgeschwindigkeit kann bei rund 100 Kilometern pro Stunde liegen. Große Schiffe kommen damit meistens besser klar, kleine Boote und Schwimmer sollten aber unbedingt weg. Bleiben. Eigentlich treten solche Wasserhosen am Bodensee häufiger im September erst auf, diesmal kamen sie aber schon im Juli. Ein beeindruckendes Schauspiel also, aber eins, bei dem man am besten genau da bleibt, wo man es gesehen hat, sicher an Land mit Abstand und offenem Mund.
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0: In Otterbach gibt's gerade 25 Grad, in Kröppen und Rosenkopf sind's 24 Grad.
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2: Ich bin Thomas Brockt. Julian Nagelsmann ist nicht länger Trainer der Fußballnationalmannschaft. Er erklärte wenige Tage nach dem WM-Aus gegen Paraguay seinen sofortigen Rücktritt. Jürgen Klopp soll wohl Nachfolger werden, das teilte der Deutsche Fußballbund mit.
3: Die Entscheidung sei ihm nicht leicht gefallen, erklärte Nagelsmann, aber die Nationalmannschaft habe nach so einer herben Enttäuschung die Chance auf einen unbelasteten Neuanfang verdient. Den soll jetzt Jürgen Klopp gestalten. Er sei grundsätzlich bereit dazu, erklärte der DFB. Die Verbandsspitze kündigte Gespräche mit dem früheren Erfolgstrainer von Borussia Dortmund und dem FC Liverpool an. Die dürften sehr bald stattfinden. Klopp ist ja zurzeit noch als TV-Experte bei der WM im Einsatz und steht ja grundsätzlich noch bei Red Bull als Head of Global Soccer unter Vertrag. Thomas Thonfeld, Sportredaktion.
2: Die umstrittenen Pläne der schwarz-roten Koalitionsspitzen für erschwerte Krankschreibungen im Job bleiben bei den konkreten Folgen vorerst vage. Ein Regierungssprecher sagte in Berlin, die Ausgestaltung stehe jetzt erst bevor. Mit Blick auf die angekündigte verpflichtende Vorlage einer Arbeitsunfähigkeitsbescheinigung schon ab dem ersten Krankheitstag sagte er, das heiße nicht, dass man am ersten Tag zum Arzt gehen sollte. Die Spitzen der Koalition haben außerdem vereinbart, dass die Möglichkeit einer telefonischen Krankschreibung abgeschafft werden soll. Die Ukraine soll beim NATO-Gipfel in Ankara kommende Woche die Zusage für weitere Unterstützung im Umfang von insgesamt 140 Milliarden Euro bekommen. Darauf haben sich Vertreter der 32 NATO-Mitgliedsländer in Brüssel verständigt.
4: Das Geld ist für Waffen, andere militärische Ausrüstung oder auch die Ausbildung von Soldaten bestimmt und soll innerhalb von 2 Jahren fließen. Mit in die Gesamtsumme eingerechnet ist schon ein Hilfspaket der EU im Umfang von 60 Milliarden Euro. Die weiteren zugesagten 80 Milliarden Euro sollen von den NATO-Mitgliedstaaten kommen. Deutschland hat dafür in diesem Jahr schon gut 11 Milliarden Euro eingeplant. Jan-Henner Reitze, Nachrichtenredaktion.
2: Popstar Taylor Swift und Football-Profi Travis Kelce feiern US-Medienberichten zufolge Hochzeit in New York. Die mehrtägigen Feierlichkeiten im weltberühmten Madison Square Garden begannen demnach gestern mit einem Abendessen mit rund 100 Gästen und sollen heute bis tief in die Nacht mit einer großen Party mit etwa 1000 Gästen weitergehen. Swift und Kelce selbst haben sich bislang nicht dazu geäußert.
1: Und jetzt noch mehr Informationen aus unserer Region.
5: Mit Geraldine Werner. In Pirmasens ist ein 2-jähriger Junge bei einem Unfall auf dem Parkplatz der Festhalle schwer verletzt worden. Außerdem in den regionalen Nachrichten um 9:30. Beim Waldbrand im Kreis Bad Kreuznach war auch eine Bereitschaft aus dem Leitstellenbereich Kaiserslautern im Einsatz. Und das Zweibrücken Fashion Outlet will in diesem Sommer wie geplant an allen angekündigten Feriensonntagen öffnen. Ausführliche Nachrichten aus der Region gibt's wieder um 9:30.
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0: von Kaiserslautern über Pirmasens bis Zweibrücken läuft der Sommer heute ziemlich freundlich. Meist trocken, oft klar und am Nachmittag um 24 bis 26 Grad warm. Morgen legt die Sonne nochmal nach, dann sind bis zu 28 Grad drin, vor allem Richtung Zweibrücken. Für den Feierabend heißt das, Fenster auf, Sonnenbrille raus und den langen Abend draußen einfach mitnehmen.
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2: Nichts los auf den Straßen, aktuell habt ihr freie Fahrt.
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2: Geblitzt wird auf der A8, wenn ihr in Richtung Zweibrücken unterwegs seid, in Höhe Zweibrücken Mitte in der 80er-Zone. Einen Blitzer haben wir auf der A6 in Fahrtrichtung Mannheim in Höhe vom Rastplatz Höllenplacken. Geblitzt wird außerdem in Kaiserslautern im Hilgardring. Und wenn ihr unterwegs noch was entdeckt habt, meldet uns das gerne rein über die 0631 75 00 und 4x7.
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2: Euer Freitagnachmittag, euer Start ins Wochenende und gleichzeitig auch der Start vom Altstadtfest in Kaiserslautern heute. Die ganze Woche über haben wir euch ja schon unser Programm auf der Antennebühne in der Spittelstraße vorgestellt. Und natürlich gibt's auch einen fulminanten Abschluss am Sonntag. Wer genau da auf der Bühne stehen wird, gleich. Jetzt gibt's aber erstmal Klaus Lage für euch mit 1001 Nacht, die besten Hits aller Zeiten.
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0: Die Kategorie ist, welche Gäste erwartet Taylor Swift am Wochenende bei ihrer Hochzeit? Antwort: Miley Cyrus und Dua Lipa. Bei uns sind zum Programm mit Prisoner die besten Hits aller Zeiten bei eurer Antenne. Der Timer läuft. In wenigen Stunden startet heute das Altstadtfest in Kaiserslautern. Und während wir uns auf 3 Tage Musik, viele Attraktionen und auf Acts auf unserer Antennebühne freuen, schauen wir jetzt schon mal ans Ende des Wochenendes. Denn die letzte Band, die das Altstadtfest mit uns abschließen wird, ist am Sonntagabend Fade Out. Um 20 Uhr übernehmen sie auf unserer Antennebühne den Abschluss und bevor die Stadt dann langsam wieder runterfährt, gibt's nochmal Live-Musik mitten in der Spittelstraße. Was Fade Out musikalisch so machen, haben uns die Bandmitglieder Matze und Lars beantwortet.
1: Wir sind eine Rock-Pop-Coverband und spielen Songs aller verschiedenen Genres. Da ist einfach für jeden was dabei. Uns geht's dabei nicht darum, Lieder 1:1 zu kopieren, sondern jedem Lied seinen eigenen Touch zu verleihen.
2: Genau, und unser Ziel ist es einfach, ehrliche Live-Musik zu machen und mit dem Publikum zusammen zu feiern.
0: Wenn eine Band den letzten Slot beim Altstadtfest spielt, dann muss natürlich nochmal ordentlich Energie auf die Bühne und genau die gibt's auch für euch.
1: Wir bringen einen bunten Mix aus allem Möglichen mit. Von Queen über Nena bis hin zu Linkin Park ist einfach alles dabei, teilweise sogar verpackt in themenbasierte Medleys. Natürlich haben wir auch neue Songs mit dem Programm, da wollen wir aber noch nicht zu viel verraten.
0: Für Fade Out ist Kaiserslautern übrigens kein unbekanntes Pflaster. Die Band war schon ein paar Mal hier zu Gast und freut sich riesig, wieder dabei zu sein.
2: Ja, wir sind jetzt bereits zum dritten Mal hier und was uns besonders gefällt, ist einfach die Stimmung. Man merkt, dass die Leute einfach Lust auf Live-Musik haben und gerne feiern. Und genau darauf freuen wir uns.
0: Also, Sonntagabend, 20 Uhr, Fade Out live auf unserer Antennebühne in der Spittelstraße. Wer Bock auf gute Stimmung, eine fette Party und jede Menge Live-Musik hat, sollte unbedingt generell beim Altstadtfest ab heute vorbeikommen. Dann aber auch den Abschluss mit uns am Sonntag gemeinsam feiern. Also, übers ganze Wochenende gibt's da wirklich ganz, ganz viele tolle Bands für euch zu erleben. Und den perfekten Song zur Einstimmung gibt's jetzt natürlich auch für euch von Fade Out.
2: Hey, hier ist Fade Out und wir wünschen euch viel Spaß mit dem Song Let Me Entertain You hier auf der Antenne.

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2: In Otterbach gibt's gerade 25 Grad, in Kröppen und Rosenkopf sind's 24 Grad.
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4: Mit Geraldine Werner. Beim Waldbrand im Kreis Bad Kreuznach war auch eine Bereitschaft aus dem Leitstellenbereich Kaiserslautern im Einsatz. Die Einheit wurde in der Nacht zum 28. Juni zur überörtlichen Hilfe angefordert. Die Bereitschaft setzt sich aus Kräften des Brand- und Katastrophenschutzes aus den Landkreisen Kaiserslautern, Kusel, dem Donnersbergkreis und der Stadt Kaiserslautern zusammen. Insgesamt umfasst sie rund 140 Einsatzkräfte und etwa 30 Fahrzeuge. Vor Ort übernahmen die Kräfte unter anderem den Einsatzabschnitt Wasserversorgung. Trotz großer Hitze und auffrischendem Wind konnte der Brand innerhalb der vorgesehenen Auffanglinie gehalten werden. Für die Bereitschaft Kaiserslautern war es der erste große geschlossene Einsatz seit ihrer Bildung nach der Ahrtal-Katastrophe. Das Zweibrücken Fashion Outlet will in diesem Sommer wie geplant an allen angekündigten Feriensonntagen öffnen. Versuche, die Sonntagsöffnungen weiterer Geschäfte kurzfristig per einstweiliger Verfügung zu verhindern, waren vor Gericht erfolglos. Nach Angaben des Outlets hatte zunächst das Landgericht Zweibrücken entsprechende Anträge abgelehnt. Auch die dagegen eingelegten Beschwerden vor dem Oberlandesgericht Zweibrücken blieben ohne Erfolg. Hintergrund ist ein längerer Rechtsstreit um die Sonntagsöffnungen im Outlet. Das Center betont, dass die entsprechende Landesverordnung nach eigener Auffassung weiter Bestand habe und setzt nach eigenen Angaben auf einen konstruktiven Austausch mit Politik und Wirtschaft. In Pirmasens ist ein 2-jähriger Junge bei einem Unfall auf dem Parkplatz der Festhalle schwer verletzt worden. Nach Angaben der Polizei war eine 84-jährige Autofahrerin am Mittwoch auf dem Parkplatz in der Volksgartenstraße unterwegs. Dabei kam es zum Zusammenstoß mit dem Kind, das gemeinsam mit seinen Eltern zu Fuß unterwegs war. Der Junge wurde mit schweren Verletzungen vom Rettungsdienst ins Krankenhaus gebracht, war während des Einsatzes aber ansprechbar. Wie genau es zu dem Unfall kam, ist noch unklar. Gegen die Autofahrerin wurde ein Ermittlungsverfahren wegen fahrlässiger Körperverletzung eingeleitet. Und in Kaiserslautern startet heute das Altstadtfest. Bis Sonntag wird die Altstadt wieder zur großen Open-Air-Meile mit Musik, Gastronomie und vielen Angeboten. Auf mehreren Bühnen gibt es Live-Musik von Rock und Pop über Soul und Blues bis hin zu DJ-Sets und regionalen Bands. Dazu kommen kulinarische Spezialitäten, Kunsthandwerk und Stände in den Straßen und Gassen der Altstadt. Die Stadt rechnet auch in diesem Jahr mit vielen Besucherinnen und Besuchern. Traditionell kommen rund 150.000 Menschen zum Altstadtfest nach Kaiserslautern. Das komplette Programm gibt es online bei der Stadt Kaiserslautern und in der Stadt-KL-App.
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5: Auf den Straßen sieht's aktuell gut aus. Freie Fahrt für euch.
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5: Es wird geblitzt auf der A6 in Fahrtrichtung Mannheim und zwar in Höhe vom Rastplatz Höllenplacken. Auf der A8 haben wir Blitzer in Fahrtrichtung Zweibrücken, in Höhe Zweibrücken Mitte in der 80er-Zone. Und in Kaiserslautern wird im Hilgerdring eure Geschwindigkeit überprüft. Wenn ihr noch was gesehen habt auf den Straßen, ganz egal ob Staus, Blitzer, Verkehrsbehinderungen, dann einfach Bescheid sagen über die 0631 75 00 und 4x7.
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1: Dritter Juli 1989. Don Johnson steigt ganz frisch in die Charts ein mit Tell It Like It Is. Das Original dieses Songs ist eigentlich von Aaron Neville aus den 60ern. Nachdem er den Song rausgebracht hat, bekommt er sehr viel gutes Feedback dazu. Einmal von amerikanischen Soldaten, die damals in Vietnam stationiert sind. Für sie wird diese Nummer nämlich zu einer Bürgerrechtshymne. Und sie erzählen Neville, dass die Single dort, wo sie stationiert sind, geradezu explodiert. So erfolgreich ist sie. Das ist die eine Seite. Andere empfinden den Song einfach als Liebeshymne. Neville erzählt, dass viele Leute auf ihn zukommen und sagen, hey, dieser Song hat mich und meine Frau wieder zusammengebracht. Immerhin geht es in Tell It Like It Is darum, die Wahrheit zu sagen, es so zu sagen, wie es ist. Und dieses Motto gefällt wohl auch Don Johnson und seinen Fans gute 20 Jahre später. Denn er covert die Nummer und landet damit den größten Hit seiner Karriere. Ist halt ein Song, der im Gedächtnis bleibt und einfach gut klingt. Sagen wir es, wie es ist.

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0: In Lohnsfeld, Althornbach und Röben gibt's gerade jeweils 25 Grad.
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2: Ich bin Thomas Brockt. Nun ist es offiziell, Julian Nagelsmann ist nicht mehr Fußball-Bundestrainer. Und Jürgen Klopp steht wohl als Nachfolger bereit. Nagelsmann erklärte wenige Tage nach dem WM-Aus gegen Paraguay seinen sofortigen Rücktritt. Das teilte der Deutsche Fußballbund mit.
3: Nagelsmanns Entscheidung verdient Respekt, erklärte Rudi Völler, der DFB-Sportdirektor, weil er Verantwortung übernehme, obwohl er gerne weitergemacht hätte. Das soll jetzt Jürgen Klopp tun. Der DFB kündigte an, dass man jetzt mit dem Star-Trainer verhandeln werde. Grundsätzlich habe Klopp bereits erklärt, dass er bereit sei, den Job als Bundestrainer zu übernehmen. Dafür muss er allerdings aus seinem Job als Head of Global Soccer bei Red Bull raus, wo er noch bis 2029 unter Vertrag steht. Thomas Thonfeld, Sportredaktion.
2: In den ersten 6 Monaten dieses Jahres haben viel weniger Menschen einen Asylantrag gestellt als im Vorjahreszeitraum. Nach Informationen aus dem Bundesinnenministerium beantragten im ersten Halbjahr knapp 40.000 Menschen erstmals Schutz in Deutschland. Zum Vergleich, im ersten Halbjahr des vergangenen Jahres waren es etwa 61.000 und im ersten Halbjahr 2024 wurden 121.000 Asylerstanträge gestellt. Innenminister Dobrindt hatte nach seinem Amtsantritt im April 2025 eine Intensivierung der Grenzkontrollen verfügt. Die geplanten Verschärfungen bei den Krankschreibungen werfen weiter Fragen auf. Die Bundesregierung hat jetzt klargestellt, dass Beschäftigte trotz einer Bescheinigungspflicht ab dem ersten Krankheitstag nicht sofort zum Arzt müssen. Wie die Regelung am Ende aber aussehen soll, ist offen.
4: Der Aufschrei war massiv, als die Koalition ihren Plan öffentlich gemacht hat. Gleich am ersten Tag eine Krankschreibung holen, das überlastet die Praxen und gängelt die Arbeitnehmer, hieß es quasi von allen Seiten, Arbeitgeber ausgenommen. Dass kranke Beschäftigte nun doch nicht sofort zum Arzt müssen, klingt sicher erst einmal entspannter, ändert aber nichts daran, dass die Bescheinigung ab Tag 1 gelten muss. Wie genau das gehen soll, unklar. Per Telefon schon mal ganz sicher nicht, diese Möglichkeit will Schwarz-Rot ja abschaffen. Thomas Bleskin, Nachrichtenredaktion.
2: Und noch einmal zum Fußball. Der Wechsel von Nationalspieler Nathaniel Brown von Eintracht Frankfurt zum FC Bayern ist perfekt. Wie der deutsche Rekordmeister mitteilte, erhält der 23 Jahre alte Linksverteidiger in München einen Vertrag bis Ende Juni 2031. Brown war einer der wenigen, der bei dem WM-Turnier im deutschen Team überzeugt hatte.
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5: Mit Geraldine Werner. In Pirmasens ist ein 2-jähriger Junge bei einem Unfall auf dem Parkplatz der Festhalle schwer verletzt worden. Außerdem in den regionalen Nachrichten um 5:30. Beim Waldbrand im Kreis Bad Kreuznach war auch eine Bereitschaft aus dem Leitstellenbereich Kaiserslautern im Einsatz. Und das Zweibrücken Fashion Outlet will in diesem Sommer wie geplant an allen angekündigten Feriensonntagen öffnen. Ausführliche Nachrichten aus der Region gibt's wieder um 5:30.
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6: Bei uns von Kaiserslautern über Pirmasens bis Zweibrücken bleibt's heute Abend meist freundlich und trocken. Mit viel Sonne und nur ein paar harmlosen Wolken. Morgen legt der Sommer nochmal nach. Knapp 27 bis 28 Grad sind drin. Dazu weiterhin ordentlich Sonnenschein. Heißt für euch, gemütlich raus, aber die längere Mittagspause lieber im Schatten einplanen.
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7: Derzeit gibt's keine Störungen bei uns auf den Straßen im Antenneland. Aktuell kommt ihr gut durch.
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7: Geblitzt wird auf der A8, wenn ihr in Richtung Zweibrücken unterwegs seid, in Höhe Zweibrücken Mitte in der 80er-Zone. Eine Blitzer haben wir auf der A6 in Fahrtrichtung Mannheim in Höhe vom Rastplatz Höllenplacken. Geblitzt wird außerdem in Kaiserslautern im Hilgert.

0: Wenn ihr unterwegs noch was entdeckt habt, meldet uns das gerne rein über die 0631 75 00 und 4x die 7.
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0: Schönen Freitagabend, euer Start ins Wochenende. Und nach dem Wochenende geht's mit der Sommerhitze wahrscheinlich erstmal weiter. Und da ist ja jede Abkühlung irgendwie willkommen. Zum Beispiel, wenn man gerade in der Stadt in Kaiserslautern oder auch in Pirmasens unterwegs ist. Und das kann man wunderbar in Form von Trinkwasserbrunnen machen. Und wo die überall stehen, das klären wir gleich nochmal. Ten Sharp jetzt erstmal für euch mit You, die besten Hits aller Zeiten. Lisa Abes für euch am Mikrofon. Hallo.

0: Rein in euer Wochenende mit den besten Hits aller Zeiten, Toto und Hold the Line. Hier ist eure Antenne. Es ist heiß in der Westpfalz und gerade dann ist Trinken ja richtig wichtig. Wer in der Stadt unterwegs ist, muss dafür aber nicht unbedingt eine Flasche im Supermarkt kaufen. Die SWK betreibt gemeinsam mit der Stadt Kaiserslautern mehrere öffentliche Trinkwasserbrunnen. Dort könnt ihr kostenlos eure Flasche auffüllen oder direkt einen Schluck trinken. Wo es solche Stellen gibt, das weiß Michael Beine von den Stadtwerken Kaiserslautern.
1: Also im Moment gibt es in Kaiserslautern 4 von diesen öffentlichen Trinkwasserstellen. 3 davon, die ersten 3, hat die SWK auch gesponsert. Das ist einmal eine Trinkwasserstelle in der Innenstadt, in der Nähe vom P&C. Das war die erste, die ist 2019 in Betrieb gegangen. Dann gibt es am Betzenberg eine in der Rousseau-Straße. Im Stadtpark ist eine Stelle, die wir auch für sinnvoll halten. Und jetzt in der neuen Stadtmitte am Fackelbrunnen, also in der Nähe des Fackelbrunnens, ist auch eine neue Stelle. Die hat jetzt die Stadt Kaiserslautern gebaut.
0: Für viele ist das ja sehr praktisch, beim Einkaufen, beim Spaziergang auf dem Weg durch die Stadt oder wenn Kinder oder ältere Menschen bei Hitze schnell was trinken müssen. Trotzdem gibt es bei manchen noch so eine Hemmschwelle. Kann man das wirklich alles bedenkenlos trinken?
1: Also kann ich nur sagen, das Wasser ist bedenkenlos trinkbar. Wir sind für den Unterhalt dieser Stellen verantwortlich. Das ist auch mit dem Gesundheitsamt abgestimmt. Also da werden regelmäßig Wasserproben gezogen. Die Geräte werden auch wöchentlich gereinigt.
0: Also Sorgen brauchen wir uns keine machen. Übrigens, auch in Pirmasens gibt es öffentliche Wasserspender. Dort stehen sie unter anderem in der Fußgängerzone, am Begegnungszentrum mittendrin, am Darmstädter Platz, auf dem Horeb und im Strecktalpark direkt am Brunnen. Also immer ans Trinken denken, die Trinkspender stehen euch den ganzen Sommer zur Verfügung und dann kommen wir auch ohne Durst gut hydriert durch die nächsten heißen Sommertage.
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2: In Lohnsfeld, Althornbach und Tröben gibt's gerade jeweils 25 Grad.
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4: Mit Geraldine Werner. Beim Waldbrand im Kreis Bad Kreuznach war auch eine Bereitschaft aus dem Leitstellenbereich Kaiserslautern im Einsatz. Die Einheit wurde in der Nacht zum 28. Juni zur überörtlichen Hilfe angefordert. Die Bereitschaft setzt sich aus Kräften des Brand- und Katastrophenschutzes aus den Landkreisen Kaiserslautern, Kusel, dem Donnersbergkreis und der Stadt Kaiserslautern zusammen. Insgesamt umfasst sie rund 140 Einsatzkräfte und etwa 30 Fahrzeuge. Vor Ort übernahmen die Kräfte unter anderem den Einsatzabschnitt Wasserversorgung. Trotz großer Hitze und auffrischendem Wind konnte der Brand innerhalb der vorgesehenen Auffanglinie gehalten werden. Für die Bereitschaft Kaiserslautern war es der erste große geschlossene Einsatz seit ihrer Bildung nach der Ahrtal-Katastrophe. Das Zweibrücken Fashion Outlet will in diesem Sommer wie geplant an allen angekündigten Feriensonntagen öffnen. Versuche, die Sonntagsöffnungen weiterer Geschäfte kurzfristig per einstweiliger Verfügung zu verhindern, waren vor Gericht erfolglos. Nach Angaben des Outlets hatte zunächst das Landgericht Zweibrücken entsprechende Anträge abgelehnt. Auch die dagegen eingelegten Beschwerden vor dem Oberlandesgericht Zweibrücken blieben ohne Erfolg. Hintergrund ist ein längerer Rechtsstreit um die Sonntagsöffnungen im Outlet. Das Center betont, dass die entsprechende Landesverordnung nach eigener Auffassung weiter Bestand habe und setzt nach eigenen Angaben auf einen konstruktiven Austausch mit Politik und Wirtschaft. In Pirmasens ist ein 2-jähriger Junge bei einem Unfall auf dem Parkplatz der Festhalle schwer verletzt worden. Nach Angaben der Polizei war eine 84-jährige Autofahrerin am Mittwoch auf dem Parkplatz in der Volksgartenstraße unterwegs. Dabei kam es zum Zusammenstoß mit dem Kind, das gemeinsam mit seinen Eltern zu Fuß unterwegs war. Der Junge wurde mit schweren Verletzungen vom Rettungsdienst ins Krankenhaus gebracht, war während des Einsatzes aber ansprechbar. Wie genau es zu dem Unfall kam, ist noch unklar. Gegen die Autofahrerin wurde ein Ermittlungsverfahren wegen fahrlässiger Körperverletzung eingeleitet. Und in Kaiserslautern startet heute das Altstadtfest. Bis Sonntag wird die Altstadt wieder zur großen Open-Air-Meile mit Musik, Gastronomie und vielen Angeboten. Auf mehreren Bühnen gibt es Live-Musik von Rock und Pop über Soul und Blues bis hin zu DJ-Sets und regionalen Bands. Dazu kommen kulinarische Spezialitäten, Kunsthandwerk und Stände in den Straßen und Gassen der Altstadt. Die Stadt rechnet auch in diesem Jahr mit vielen Besucherinnen und Besuchern. Traditionell kommen rund 150.000 Menschen zum Altstadtfest nach Kaiserslautern. Das komplette Programm gibt es online bei der Stadt Kaiserslautern und in der Stadt-KL-App.
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2: Bei uns von Kaiserslautern über Pirmasens bis Zweibrücken bleibt es heute Abend meist freundlich und trocken. Mit viel Sonne und nur ein paar harmlosen Wolken. Morgen legt der Sommer nochmal nach. Knapp 27 bis 28 Grad sind drin. Dazu weiterhin ordentlich Sonnenschein. Heißt für euch, gemütlich raus, aber die längere Mittagspause lieber im Schatten einplanen.
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5: Die Straßen sehen wunderbar aus, gerade bei uns im Antennenland. Ihr habt freie Fahrt.
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5: Es wird geblitzt auf der A6 in Fahrtrichtung Mannheim und zwar in Höhe vom Rastplatz Höllenplacken. Auf der A8 haben wir Blitzer in Fahrtrichtung Zweibrücken, in Höhe Zweibrücken Mitte in der 80er-Zone. Und in Kaiserslautern wird im Hilgerdring eure Geschwindigkeit überprüft. Wenn ihr noch was gesehen habt auf den Straßen, ganz egal ob Staus, Blitzer, Verkehrsbehinderungen, dann einfach Bescheid sagen über die 0631 75 00 und 4x der 7.
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0: Der Freitagabend startet wieder mit euren Fragen. Mareike aus Kaiserslautern möchte heute von uns wissen, warum können wir uns denn eigentlich nicht selber kitzeln? Wäre ja vielleicht mal ganz nützlich, wenn wir mal kurzzeitig uns zum Lachen bringen wollen. Mein Kollege Marco Blechschmidt mit der Antwort.
1: Hä? Hab gar nichts verstanden.
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3: Es gibt Menschen, die sind so unglaublich kitzelig, dass eine leichte Berührung an gewissen Stellen schon reicht und sie brechen in lautes Gelächter aus. Aber selbst diese Menschen müssen nicht lachen, wenn sie sich selbst kitzeln würden. Das liegt an unserem Gehirn. Das muss ja den ganzen Tag ganz schön viel leisten und auch enorm viele Informationen bearbeiten. Damit es da nicht zur Überlastung kommt, setzt es viele Reize und Informationen, die wir uns zum Beispiel selbst zufügen, schlicht und einfach runter. Heißt, wenn wir uns jetzt selbst kitzeln wollen, dann weiß ja unser Gehirn schon, was wir tun wollen und senkt dann das Empfinden ab. Das geht übrigens nicht nur mit dem Kitzeln so, auch wenn wir uns selbst schlagen würden, tut es bei weitem nicht so weh, wie wenn wir geschlagen werden. Unser Körper meidet also unnötige Signale wie das Kitzeln oder das Hauen, das wir uns selbst zufügen, um eben bereit zu sein für andere Empfindungen. Achtung, wenn wir uns ungewollt mit einem Hammer auf den Finger hauen, dann tut's trotzdem höllisch weh, ne? Eigentlich aber auch schade, dass wir uns selbst nicht kitzeln können, wenn wir mal herzlich lachen möchten. Aber naja, man kann eben nicht alles haben.
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1: Ich bin Thomas Brockt. Julian Nagelsmann ist nicht mehr Bundestrainer der deutschen Fußballnationalmannschaft. Nagelsmann erklärte wenige Tage nach dem WM-Aus gegen Paraguay seinen sofortigen Rücktritt. Das teilte der Deutsche Fußballbund mit. Vieles deutet nun darauf hin, dass Jürgen Klopp Nagelsmanns Nachfolger wird. Der Ex-Coach von Borussia Dortmund und dem FC Liverpool soll grundsätzlich bereit sein, das Amt des Bundestrainers zu übernehmen. Der DFB will jetzt mit ihm verhandeln. Steuerentlastung für kleine und mittlere Einkommen, Änderungen am Arbeitsmarkt, Berichtspflichten fallen weg. Mit diesem Reformpaket will die Bundesregierung die deutsche Wirtschaft aus der Krise führen. Die Pläne reichen dafür aber nicht aus, sagen führende Wirtschaftsinstitute wie das DIW in Berlin oder das Münchner IFO-Institut.
2: Nach Einschätzung mehrerer Wirtschaftsinstitute wird das Paket die jahrelange Wachstumsschwäche Deutschlands allein nicht beenden. Genannt werden unter anderem zu hohe Energiekosten, Fachkräftemangel und zu viel Bürokratie. Die Experten von IFO, DIW und ZEW fordern deshalb weitere Reformen, etwa mehr Investitionen, eine umfassendere Steuerreform und eine Begrenzung der Staatsausgaben. Thomas Bleskin, Nachrichtenredaktion.
1: Die Ukraine soll beim NATO-Gipfel in Ankara kommende Woche die Zusage für weitere Unterstützung im Umfang von insgesamt 140 Milliarden Euro bekommen. Darauf haben sich Vertreter der 32 NATO-Mitgliedsländer in Brüssel verständigt.
3: Das Geld ist für Waffen, andere militärische Ausrüstung oder auch die Ausbildung von Soldaten bestimmt und soll innerhalb von 2 Jahren fließen. Mit in die Gesamtsumme eingerechnet ist schon ein Hilfspaket der EU im Umfang von 60 Milliarden Euro. Die weiteren zugesagten 80 Milliarden Euro sollen von den NATO-Mitgliedstaaten kommen. Deutschland hat dafür in diesem Jahr schon gut 11 Milliarden Euro eingeplant. Die USA bleiben dabei, ihre Hilfe für die Ukraine zurückzufahren. Mit der Vereinbarung jetzt soll immerhin neuer Streit zum Thema beim NATO-Gipfel vermieden werden. Jan-Henner Reitze, Nachrichtenredaktion.
1: Popstar Taylor Swift und Football-Profi Travis Kelce feiern US-Medienberichten zufolge Hochzeit in New York. Die mehrtägigen Feierlichkeiten im weltberühmten Madison Square Garden begannen demnach gestern mit einem Abendessen mit rund 100 Gästen und sollen heute bis tief in die Nacht mit einer großen Party mit etwa 1000 Gästen weitergehen. Swift und Kelce selbst haben sich bislang nicht dazu geäußert.
0: Und jetzt noch mehr Informationen aus unserer Region.
4: Mit Geraldine Werner. In Pirmasens ist ein 2-jähriger Junge bei einem Unfall auf dem Parkplatz der Festhalle schwer verletzt worden. Außerdem in den regionalen Nachrichten um 9:30. Beim Waldbrand im Kreis Bad Kreuznach war auch eine Bereitschaft aus dem Leitstellenbereich Kaiserslautern im Einsatz. Und das Zweibrücken Fashion Outlet will in diesem Sommer wie geplant an allen angekündigten Feriensonntagen öffnen. Ausführliche Nachrichten aus der Region gibt's wieder um 9:30.
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5: Bei uns von Kaiserslautern bis Zweibrücken läuft's heute Abend noch freundlich mit 24 bis 25 Grad. Nur ein paar Wolken mischen mit. Morgen gibt's dann viel Sonne und trockenes Sommerwetter. Dazu knackige 27 bis 28 Grad. Also, raus an die frische Luft, aber die späten Stunden bringen wieder angenehmere Temperaturen zum Durchatmen.
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6: Nichts los auf den Straßen. Aktuell kommt ihr gut durch.
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6: Geblitzt wird auf der A8, wenn ihr in Richtung Zweibrücken unterwegs seid, in Höhe Zweibrücken Mitte in der 80er-Zone. Einen Blitzer haben wir auf der A6 in Fahrtrichtung Mannheim in Höhe vom Rastplatz Höllenplacken. Geblitzt wird außerdem in Kaiserslautern im Hilgardring. Und wenn ihr unterwegs noch was entdeckt habt, meldet uns das gerne rein über die 0631 75 00 und 4x7.
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6: Ab geht's rein ins Wochenende am Freitagabend mit Modern Talking. You can win it if you want. Die besten Hits aller Zeiten. Lisa Ames für euch am Mikrofon. Hallo.

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2: Pirmasens kann man morgen mal auf Mundart entdecken. Bei der Führung auf die Spuren von der alten Bärmesenser geht es durch die frühere Geschichte der Stadt vom alten Rathaus aus zu alten Gassen, besonderen Orten und typischen Pirmasenser Geschichten. Dabei geht es auch um typische Redensarten und Anekdoten. Die Führung findet im Bärmesenser Dialekt statt und verbindet Stadtgeschichte mit Humor und regionaler Sprache. Los geht's morgen um 14.30 Uhr am Stadtmuseum Altes Rathaus in Pirmasens. Führung kostet 7 Euro. Anmelden könnt ihr euch beim Stadtarchiv. In Zweibrücken dreht sich am Sonntag alles um Bienen, Honig und Natur. Der Imkerverein Zweibrücken und Umgebung feiert zusammen mit dem NABU Zweibrücken den Tag der Imkerei. Oberhalb des Wildrosengartens an der Fasanerie. Ab 11 Uhr gibt es dort Einblicke in die Arbeit der Imkerinnen und Imker. Dazu ein Familienprogramm mit Angeboten für Kinder vom NABU-Team. Auch frisch geschleuderten Honig und andere Imkerprodukte könnt ihr dort kaufen. Für Essen und Getränke ist natürlich auch gesorgt, also schaut gerne vorbei. Imkerfest Sonntag von 11 bis 17 Uhr am Waldparkplatz Fasanerie in Zweibrücken. Und nicht vergessen, in Kaiserslautern könnt ihr ab heute direkt vom Feierabend ins Stadtfest starten. Altstadtfest beginnt um 19 Uhr und bringt bis Sonntag Musik, Streetfood, Getränke, Kultur und viele bekannte Gesichter in die Innenstadt. Gefeiert wird an verschiedenen Ecken der Altstadt, unter anderem in der Spittelstraße, Salzstraße, Mainzer Tor und im Wattgasser Hof. Zum 750-jährigen Stadtjubiläum ist auch die Klosterstraße besonders gestaltet. Dort wartet ein Mittelaltermarkt mit Handwerk, Essen und historischer Atmosphäre. Morgen und Sonntag geht es jeweils ab 11 Uhr weiter. Das komplette Programm findet ihr natürlich auf kaiserslautern.de, inklusive aller Infos zu unserer Antennebühne in der Spittelstraße. Habt ihr noch was für die Veranstaltungstipps? Dann schickt uns doch bitte alle Infos an die 0631 75 00 4x7.
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0: In Hirschhorn und Dellfeld gibt es gerade 25,8 Grad. Schweigs meldet 24 Grad.
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2: Mit Geraldine Werner. Beim Waldbrand im Kreis Bad Kreuznach war auch eine Bereitschaft aus dem Leitstellenbereich Kaiserslautern im Einsatz. Die Einheit wurde in der Nacht zum 28. Juni zur überörtlichen Hilfe angefordert. Die Bereitschaft setzt sich aus Kräften des Brand- und Katastrophenschutzes aus den Landkreisen Kaiserslautern, Kusel, dem Donnersbergkreis und der Stadt Kaiserslautern zusammen. Insgesamt umfasst sie rund 140 Einsatzkräfte und etwa 30 Fahrzeuge. Vor Ort übernahmen die Kräfte unter anderem den Einsatz Abschnitt Wasserversorgung. Trotz großer Hitze und auffrischendem Wind konnte der Brand innerhalb der vorgesehenen Auffanglinie gehalten werden. Für die Bereitschaft Kaiserslautern war es der erste große geschlossene Einsatz seit ihrer Bildung nach der Ahrtal-Katastrophe. Das Zweibrücken Fashion Outlet will in diesem Sommer wie geplant an allen angekündigten Feriensonntagen öffnen. Versuche, die Sonntagsöffnungen weiterer Geschäfte kurzfristig per einstweiliger Verfügung zu verhindern, waren vor Gericht erfolglos. Nach Angaben des Outlets hatte zunächst das Landgericht Zweibrücken entsprechende Anträge abgelehnt. Auch die dagegen eingelegten Beschwerden vor dem Oberlandesgericht Zweibrücken blieben ohne Erfolg. Hintergrund ist ein längerer Rechtsstreit um die Sonntagsöffnungen im Outlet. Das Center betont, dass die entsprechende Landesverordnung nach eigener Auffassung weiter Bestand habe und setzt nach eigenen Angaben auf einen konstruktiven Austausch mit Politik und Wirtschaft. In Pirmasens ist ein 2-jähriger Junge bei einem Unfall auf dem Parkplatz der Festhalle schwer verletzt worden. Nach Angaben der Polizei war eine 84-jährige Autofahrerin am Mittwoch auf dem Parkplatz in der Volksgartenstraße unterwegs. Dabei kam es zum Zusammenstoß mit dem Kind, das gemeinsam mit seinen Eltern zu Fuß unterwegs war. Der Junge wurde mit schweren Verletzungen vom Rettungsdienst ins Krankenhaus gebracht, war während des Einsatzes aber ansprechbar. Wie genau es zu dem Unfall kam, ist noch unklar. Gegen die Autofahrerin wurde ein Ermittlungsverfahren wegen fahrlässiger Körperverletzung eingeleitet. Und in Kaiserslautern startet heute das Altstadtfest. Bis Sonntag wird die Altstadt wieder zur großen Open-Air-Meile mit Musik, Gastronomie und vielen Angeboten. Auf mehreren Bühnen gibt es Live-Musik von Rock und Pop über Soul und Blues bis hin zu DJ-Sets und regionalen Bands. Dazu kommen kulinarische Spezialitäten, Kunsthandwerk und Stände in den Straßen und Gassen der Altstadt. Die Stadt rechnet auch in diesem Jahr mit vielen Besucherinnen und Besuchern. Traditionell kommen rund 150.000 Menschen zum Altstadtfest nach Kaiserslautern. Das komplette Programm gibt es online bei der Stadt Kaiserslautern und in der Stadt-KL-App.
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0: Bei uns von Kaiserslautern bis Zweibrücken läuft's heute Abend noch freundlich mit 24 bis 25 Grad. Nur ein paar Wolken mischen mit. Morgen gibt's dann viel Sonne und trockenes Sommerwetter. Dazu knackige 27 bis 28 Grad. Also, raus an die frische Luft, aber die späten Stunden bringen wieder angenehmere Temperaturen zum Durchatmen.
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3: Nix los auf den Straßen, aktuell kommt ihr gut durch.
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3: Es wird geblitzt auf der A6 in Fahrtrichtung Mannheim und zwar in Höhe vom Rastplatz Höllenplacken. Auf der A8 haben wir Blitzer in Fahrtrichtung Zweibrücken, in Höhe Zweibrücken Mitte in der 80er-Zone. Und in Kaiserslautern wird im Hilgerdring eure Geschwindigkeit überprüft. Wenn ihr noch was gesehen habt auf den Straßen, ganz egal ob Staus, Blitzer, Verkehrsbehinderungen, dann einfach Bescheid sagen über die 0631 75 00 und 4x7.
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2: 3. Juli 2015. Neu in den Charts ist Lost Frequencies mit Reality.
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2: Yannick van der Polder ist Schauspieler, seit er 10 Jahre alt ist. Seine erste Rolle ist direkt eine Hauptrolle für einen niederländischen Kinderfilm. Der geht damals in Holland ziemlich durch die Decke. Jedes Kind im Land hat diesen Film gesehen und kennt von nun an Yannicks Gesicht. Jetzt kommt Film nach Film. Neben der Schule, neben Freundschaften und den ganzen normalen Hobbys steht Yannick in jeder freien Minute am Set und arbeitet. Hier ein Kinofilm, da eine Rolle als Synchronsprecher, hier in einer Werbung auftreten und hier in einem Musikvideo. Und genau das macht ihn besonders neugierig. Genau da, bei den Musikvideos, merkt er, dass er noch mehr will als Schauspieler. Er will eigentlich singen. Und er ist direkt gefragt. Ein großes Label nimmt ihn unter Vertrag. Schule und Schauspielerei sind Vergangenheit. Ab jetzt ist Yannick Musiker. 2015 sucht dann der belgische DJ und Produzent Lost Frequencies nach Stimmen, die noch keiner kennt, die besonders sind und Menschen gehören, mit denen er sich gut versteht. Er findet so eine Stimme und so einen Menschen in Yannick und nimmt mit ihm seine neue Single Reality auf.

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1: Ich bin Thomas Brock. Julian Nagelsmann ist nicht mehr Trainer der Fußballnationalmannschaft. Wenige Tage nach dem WM-Aus gegen Paraguay erklärte Nagelsmann seinen sofortigen Rücktritt. Jürgen Klopp soll sein Nachfolger werden, das teilte der Deutsche Fußballbund mit.
2: Die Entscheidung sei ihm nicht leicht gefallen, erklärte Nagelsmann, aber die Nationalmannschaft habe nach so einer herben Enttäuschung die Chance auf einen unbelasteten Neuanfang verdient. Den soll jetzt Jürgen Klopp gestalten. Er sei

0: Beschäftigten bleiben aber vorerst vage. Ein Regierungssprecher sagte in Berlin, die Ausgestaltung stehe jetzt erst bevor. Die geplante verpflichtende Vorlage einer Arbeitsunfähigkeitsbescheinigung schon ab dem ersten Krankheitstag etwa soll demnach nicht bedeuten, dass man direkt am ersten Tag zum Arzt gehen muss. Die Zahl der Asylanträge in Deutschland ist deutlich zurückgegangen. Im ersten Halbjahr stellten knapp 40.000 Menschen erstmals einen Asylantrag. Das ist rund ein Drittel weniger als vor einem Jahr.
1: Im Juni trat die europäische Asylreform in Kraft. Sie erleichtert es den EU-Staaten unter anderem, Menschen in Drittstaaten abzuschieben. Bereits zuvor hatte Bundesinnenminister Dobrindt die Grenzkontrollen verschärft und Zurückweisungen von Asylsuchenden angeordnet. Im ersten Halbjahr wurden nach Angaben des Innenministeriums rund 14.000 Menschen an den deutschen Grenzen zurückgewiesen. Die Bundespolizei nahm außerdem knapp 500 mutmaßliche Schleuser fest und registrierte etwa 4.000 Menschen mit offenen Haftbefehlen. Thomas Bleskin, Nachrichtenredaktion.
0: Die Zahl der Todesopfer nach den schweren Erdbeben in Venezuela ist auf etwa 2600 gestiegen. Das teilte die geschäftsführende Präsidentin Rodriguez mit. Außerdem gibt es mehr als 11.000 Verletzte. Tausende weitere Menschen werden noch vermisst.
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3: Bei uns von Kaiserslautern über Pirmasens bis Zweibrücken bleibt's heute Abend und morgen richtig schön. Klarer Himmel, milde 23 bis 24 Grad jetzt gerade. Und morgen Nachmittag knackt ihr locker die 26 bis 28 Grad. Dazu gibt's kaum Störfeuer von oben, also perfektes Wetter für den Feierabend draußen. Morgens wird's noch angenehm frisch um 11 bis 13 Grad. Ideal, wenn ihr früh raus müsst.
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0: herum. Die Pläne reichen dafür aber nicht aus, sagen führende Wirtschaftsinstitute wie das DIW in Berlin oder das Münchner IFO-Institut.
1: Nach Einschätzung mehrerer Wirtschaftsinstitute wird das Paket die jahrelange Wachstumsschwäche Deutschlands allein nicht beenden. Genannt werden unter anderem zu hohe Energiekosten, Fachkräftemangel und zu viel Bürokratie. Die Experten von IFO, DIW und ZEW fordern deshalb weitere Reformen, etwa mehr Investitionen, eine umfassendere Steuerreform und eine Begrenzung der Staatsausgaben. Thomas Bleskin, Nachrichtenredaktion.
0: Die Ukraine soll beim NATO-Gipfel in Ankara kommende Woche die Zusage für weitere Unterstützung im Umfang von insgesamt 140 Milliarden Euro bekommen. Darauf haben sich Vertreter der 32 NATO-Mitgliedsländer in Brüssel verständigt.
2: Das Geld ist für Waffen, andere militärische Ausrüstung oder auch die Ausbildung von Soldaten bestimmt und soll innerhalb von 2 Jahren fließen. Mit in die Gesamtsumme eingerechnet ist schon ein Hilfspaket der EU im Umfang von 60 Milliarden Euro. Die weiteren zugesagten 80 Milliarden Euro sollen von den NATO-Mitgliedstaaten kommen. Deutschland hat dafür in diesem Jahr schon gut 11 Milliarden Euro eingeplant. Die USA bleiben dabei, ihre Hilfe für die Ukraine zurückzufahren. Mit der Vereinbarung jetzt soll immerhin neuer Streit zum Thema beim NATO-Gipfel vermieden werden. Jan-Henner Reitzer, Nachrichtenredaktion.
0: Popstar Taylor Swift und Football-Profi Travis Kelce feiern US-Medienberichten zufolge Hochzeit in New York. Die mehrtägigen Feierlichkeiten im weltberühmten Madison Square Garden begannen demnach gestern mit einem Abendessen mit rund 100 Gästen und sollen heute bis tief in die Nacht mit einer großen Party mit etwa 1000 Gästen weitergehen. Swift und Kelce selbst haben sich bislang nicht dazu geäußert.
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4: Bei uns von Kaiserslautern über Pirmasens bis Zweibrücken bleibt der Abend noch angenehm mild, dazu meist klar bis nur leicht bewölkt. In der Nacht geht's ordentlich runter auf um die 12 bis 14 Grad. Also Fenster auf, aber die dünne Jacke für den späten Heimweg ruhig griffbereit halten. Morgen legt der Sommer dann nach. Viel Sonne, trocken und je nach Ecke bis zu 28 Grad.
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1: Ich bin Zoe Tassovali. Das WM-Aus der deutschen Fußballnationalmannschaft hat jetzt Konsequenzen. Julian Nagelsmann ist nicht mehr Bundestrainer. Der 38-Jährige hat seinen sofortigen Rücktritt erklärt, das teilte der DFB mit. Als Nachfolger steht offenbar Jürgen Klopp bereit, den sich ohnehin schon viele Fans wünschen.
2: Nagelsmanns Entscheidung verdient Respekt, erklärte Rudi Völler, der DFB-Sportdirektor, weil er Verantwortung übernehme, obwohl er gerne weitergemacht hätte. Das soll jetzt Jürgen Klopp tun. Der DFB kündigte an, dass man jetzt mit dem Star-Trainer verhandeln werde. Grundsätzlich habe Klopp bereits erklärt, dass er bereit sei, den Job als Bundestrainer zu übernehmen. Dafür muss er allerdings aus seinem Job als Head of Global Soccer bei Red Bull raus, wo er noch bis 2029 unter Vertrag steht. Thomas Thonfeld,

0: Die Regierung betont, das heißt nicht automatisch, dass jeder direkt am ersten Tag zum Arzt gehen muss. Auch innerhalb der SPD gibt es Zweifel, vor allem am geplanten Aus für telefonische Krankschreibungen. Die Zahl der Asylanträge in Deutschland ist deutlich zurückgegangen. Im ersten Halbjahr stellten knapp 40.000 Menschen erstmals einen Asylantrag. Das sind rund ein Drittel weniger als vor einem Jahr.
1: Im Juni trat die europäische Asylreform in Kraft. Sie erleichtert es den EU-Staaten unter anderem, Menschen in Drittstaaten abzuschieben. Bereits zuvor hatte Bundesinnenminister Dobrindt die Grenzkontrollen verschärft und Zurückweisungen von Asylsuchenden angeordnet. Im ersten Halbjahr wurden nach Angaben des Innenministeriums rund 14.000 Menschen an den deutschen Grenzen zurückgewiesen. Die Bundespolizei nahm außerdem knapp 500 mutmaßliche Schleuser fest und registrierte etwa 4000 Menschen mit offenen Haftbefehlen. Thomas Bleskin, Nachrichtenredaktion.
0: Die USA feiern ihren 250. Geburtstag. Präsident Donald Trump will daher vor dem weltbekannten Präsidentendenkmal am Mount Rushmore eine Rede halten. Geplant sind außerdem ein großes Feuerwerk und Überflüge von Militärflugzeugen. Was Trump in seiner Rede ankündigen wird, das ist bislang noch offen.
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3: Bei uns rund um Kaiserslautern, Pirmasens und Zweibrücken startet der Samstag freundlich mit viel Sonne und nur ein paar harmlosen Wolken. Nach einer kühlen Nacht geht's morgen schnell bergauf. Am Nachmittag landen wir bei 27 bis 29 Grad. Perfektes Wetter für alles draußen. Aber die Mittagssonne hat schon ordentlich Kraft. Also lieber nicht zu lange ungeschützt rumlaufen.
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1: Ich bin Zoe Tassovali. Julian Nagelsmann ist nicht mehr Bundestrainer. Der 38-Jährige hat nur wenige Tage nach dem Aus im WM-16-Finale gegen Paraguay seinen Rücktritt erklärt. Das teilte der DFB mit. Und der Nachfolger steht wohl auch schon fest, Jürgen Klopp. Thomas Thunfeld, viele Fans wünschen sich Klopp ja schon länger. Wie stehen denn da die Chancen und wie geht's da jetzt weiter?
2: Also ich denke, man wird da jetzt sehr schnell reden. Die Themen liegen ja auf dem Tisch, nachdem grundsätzlich geklärt ist, dass Klopp Lust hat. Jetzt geht's sicherlich um Kompetenzen und das Team um einen möglichen Bundestrainer Klopp herum. Am Geld dürfte eigentlich nichts scheitern, auch wenn das natürlich auch geklärt werden muss. Und dann muss Klopp noch aus seinem Red Bull-Vertrag raus. Der läuft ja noch bis 2029, aber auch da dürfte sich eine Lösung finden, sodass ich die Chancen mal mit deutlich mehr als 50% einschätzen würde.
1: Danke dir, Thomas Thunfeld. Wer künftig krank zu Hause bleibt, soll schon ab dem ersten Tag eine Krankschreibung brauchen. Das plant die Bundesregierung zwar, aber wie das praktisch umgesetzt werden soll, ist aktuell noch völlig offen.
3: Laut Regierungssprecher Cornelius bedeuten die neuen Regeln nicht, dass Arbeitnehmer bereits am ersten Krankheitstag eine Arztpraxis aufsuchen müssen.

0: NATO-Mitgliedstaaten und Kanada haben sich wohl grundsätzlich darauf verständigt. Demnach soll die Ukraine für dieses und das kommende Jahr insgesamt 140 Milliarden Euro Militärhilfe erhalten. Das soll in der nächsten Woche auf dem NATO-Gipfel in Ankara offiziell verkündet werden. Popstar Taylor Swift und Footballstar Travis Kelce sollen sich in New York das Ja-Wort gegeben haben. Das berichten mehrere US-Medien übereinstimmend. Gefeiert wird demnach mehrere Tage lang im berühmten Madison Square Garden mit hunderten Gästen und einer großen Party heute Abend. Offiziell bestätigt haben Swift und Kelce die Hochzeit bisher allerdings nicht.
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2: Bei uns rund um Kaiserslautern, Pirmasens und Zweibrücken startet der Samstag freundlich mit viel Sonne und klarem Himmel. Dazu klettern die Werte morgen auf 27 bis 29 Grad. In der Nacht wird's angenehm frisch, vor allem dort, wo es Richtung 11 bis 14 Grad runtergeht. Wer raus will, hat bestes Sommerwetter. Aber mittags lieber die pralle Sonne nicht komplett unterschätzen.
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0: In Sambach und Kröppen gibt's gerade 17 Grad, Rosenkopf meldet 16 Grad.
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2: Ich bin Zoe Tessovali. Das WM aus der deutschen Fußballnationalmannschaft hat Konsequenzen. Julian Nagelsmann ist nicht mehr Bundestrainer. Der 38-Jährige hat seinen sofortigen Rücktritt erklärt. Thomas Thunfeld, Nagelsmann hat erklärt, dass ihm die Entscheidung nicht leicht gefallen ist. Aber der DFB hat ihm ja offenbar gar keine Wahl gelassen, oder?
3: Also es sieht ganz so aus und es wird ja auch aus dem Treffen Nagelsmanns mit der DFB-Spitze so berichtet, man habe ihm da den Rücktritt nahegelegt. Ganz offensichtlich wollte die Verbandsführung anders als nach dem Vorrunden aus 2022 in Katar dieses Mal einen schnellen Schnitt und nicht wie damals mit Hansi Flick erst nochmal weiterprobieren. Dazu kam sicherlich auch der öffentliche und mediale Druck. Da gab es ja kaum noch eine Stimme, die noch pro Nagelsmann war. Und dann steht ja ganz offenbar auch der Nachfolgefavorit bereit, Jürgen Klopp.
2: Danke dir, Thomas Thunfeld. Dann bleiben wir an der Stelle noch kurz beim Fußball. Ägypten steht erstmals seit 92 Jahren wieder im Achtelfinale einer Fußball-WM. Gegen Australien wurde es richtig spannend. Nach 120 Minuten stand es 1:1. Dann musste das Elfmeterschießen entscheiden und Ägypten setzte sich durch. Jetzt wartet im Achtelfinale entweder Argentinien oder Kap Verde. Für E-Autos läuft es in Deutschland wieder deutlich besser. Die Zahl der Neuzulassungen ist im ersten Halbjahr um fast 50% gestiegen. Als wichtigsten Grund nennt das Kraftfahrtbundesamt die neue Kaufprämie.
4: Je nach Einkommen und ob Kinder in der Familie sind, die sich ein Elektroauto kauft, gibt es vom Staat bis zu 6.000 Euro dazu. Das führt, wie von der Politik gewollt, anscheinend dazu, dass sich mehr Menschen für ein E-Auto entscheiden. Auch insgesamt

0: Test muss nicht automatisch am ersten Tag beim Arbeitgeber vorliegen. Da ist bisher nur, die telefonische Krankschreibung soll wegfallen. Per Videosprechstunde soll sie dagegen weiter möglich sein.
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2: Heute wird's bei uns zwischen Kaiserslautern, Pirmasens und Zweibrücken richtig sommerlich. Viel Sonne, kaum Wolken und am Nachmittag knacken wir locker 27 bis 29 Grad. Früh am Morgen ist es noch angenehm frisch, also perfekt für alles, was draußen ansteht. Wer später raus muss, sollte die Mittagshitze nicht unterschätzen. Schatten ist heute eindeutig dein bester Kumpel.
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0: In Sambach und Kröppen gibt's gerade 17 Grad, Rosenkopf meldet 16 Grad.
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0: Heute wird's bei uns zwischen Kaiserslautern, Pirmasens und Zweibrücken richtig sommerlich. Viel Sonne, kaum Wolken und am Nachmittag knacken wir locker 27 bis 29 Grad. Früh am Morgen ist es noch angenehm frisch, also perfekt für alles, was draußen ansteht. Wer später raus muss, sollte die Mittagshitze nicht unterschätzen. Schatten ist heute eindeutig dein bester Kumpel.
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